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0: oberste Gerichtshof der Vereinigten Staaten hat Präsident Donald Trump eine Niederlage zugefügt und das im 14. Verfassungszusatz verankerte Geburtsrecht auf Staatsbürgerschaft mit 6-3 Stimmen bestätigt. Trumps Versuch, dieses Prinzip per Exekutivanordnung einzuschränken, scheiterte damit endgültig. Zugleich stärkte das konservativ geprägte Gericht in anderen Entscheidungen die Macht des Präsidenten deutlich. Die Osnabrücker Kinder- und Jugendbibliothek soll in das frühere Prellehaus an der Kranstraße umziehen. Rat und Oberbürgermeisterin Katharina Pötter setzten den neuen Standort gemeinsam mit CDU und Grünen nach fast einstündiger Debatte durch. SPD, FDP und Linke lehnten ihn ab. Vor einem Mietvertrag muss der Eigentümer rund 1,6 Millionen Euro in Brandschutz und Statik investieren. In Osnabrück haben 5 Nachwuchsjournalistinnen und Nachwuchsjournalisten im Rahmen einer Medientour der Jungen Presse Niedersachsen Redaktionen besucht. Stationen waren unter anderem die Hasepost in der Altstadt, die Neue Osnabrücker Zeitung, das NDR Regionalstudio, OS Radio und die Straßenzeitung Abseits. Themen waren digitale Redaktion, künstliche Intelligenz und die wachsende Nachrichtenmüdigkeit.
1: Danke, Tore. Aktuell ist der Himmel klar und es ist angenehm mild mit etwa 19 Grad. Der Wind weht dabei kaum bemerkbar. In der Nacht bleibt es ruhig und klar bei rund 16 Grad. Ideal also für ein offenes Fenster. Morgen früh startet der Tag sonnig. Bis zum Nachmittag steigen die Temperaturen auf ungefähr 24 Grad. Später ziehen mehr Wolken durch. Dazu kommt etwas leichter Regen. Der Wind legt zu und wird spürbar, mit teils kräftigen Böen. Also Mütze gut festhalten. Übermorgen dominieren viele Wolken, es bleibt aber meist trocken bei Höchstwerten um 25 Grad. Der Wind bleibt moderat und gut erträglich. Der Wind weht aktuell spürbar mit Stärke 4, in Böen auch mal Stärke 7 aus West. So bleibt es voraussichtlich bis in den Abend. Morgen ist dann mit Wind der Stärke 4 zu rechnen.
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3: Guten Abend, du Nachteule. Hier ist Heiko bei Schlaflos in Osnabrück auf Hase Radio. Schön, dass du wach bist, vielleicht beim Lernen, Arbeiten oder einfach nur beim Träumen aus dem Fenster. Wir begleiten dich durch die Nacht mit entspannter Musik und frischen Infos aus Osnabrück und dem Landkreis. Jetzt wird's ruhig und richtig schön. Hier sind Jason Isbell und Amanda Shires mit Mutineer.

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1: Tore am Mikrofon, hallo. Venezuela erlebt nach zwei schweren Erdbeben innerhalb von nur 39 Sekunden eine verheerende Katastrophe. Ganze Stadtviertel wurden zerstört, Rettungskräfte suchen in den Trümmern nach Überlebenden. Laut

0: Regierung sind mehr als 2000 Menschen ums Leben gekommen. Über 11.000 wurden verletzt. Viele gelten als vermisst. Interimspräsidentin Delcy Rodríguez ordnete eine einwöchige Staatstrauer an und steht unter Druck. Kritiker werfen ihr Versagen und Korruption vor. Zehntausende verlieren ihr Zuhause. Wichtige Ölanlagen sind beschädigt. Die Osnabrücker Kinder- und Jugendbibliothek soll in das frühere Prellehaus an der Kranstraße umziehen. Rat und Oberbürgermeisterin Katharina Pötter setzten den neuen Standort gemeinsam mit CDU und Grünen nach fast einstündiger Debatte durch. SPD, FDP und Linke lehnten ihn ab. Vor einem Mietvertrag muss der Eigentümer rund 1,6 Millionen Euro in Brandschutz und Statik investieren. In Osnabrück haben 5 Nachwuchsjournalistinnen und Nachwuchsjournalisten im Rahmen einer Medientour der Jungen Presse Niedersachsen-Redaktionen besucht. Stationen waren unter anderem die Hasepost in der Altstadt, die Neue Osnabrücker Zeitung, das NDR-Regionalstudio, OS-Radio und die Straßenzeitung Abseits. Themen waren digitale Redaktion, künstliche Intelligenz und die wachsende Nachrichtenmüdigkeit.
1: Danke, Tore. Aktuell ist der Himmel klar und es ist angenehm mild mit etwa 19 Grad. Der Wind weht dabei kaum bemerkbar. In der Nacht bleibt es ruhig und klar bei rund 16 Grad. Ideal also für ein offenes Fenster. Morgen früh startet der Tag sonnig. Bis zum Nachmittag steigen die Temperaturen auf ungefähr 24 Grad. Später ziehen mehr Wolken durch. Dazu kommt etwas leichter Regen. Der Wind legt zu und wird spürbar, mit teils kräftigen Böen. Also Mütze gut festhalten. Übermorgen dominieren viele Wolken, es bleibt aber meist trocken bei Höchstwerten um 25 Grad. Der Wind bleibt moderat und gut erträglich. Der Wind weht aktuell spürbar mit Stärke 4, in Böen auch mal Stärke 7 aus West. So bleibt es voraussichtlich bis in den Abend. Morgen ist dann mit Wind der Stärke 4 zu rechnen.
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3: Guten Abend, du Schlaflose in Osnabrück und im Osnabrücker Land. Hier ist Heiko, du hörst Schlaflos in Osnabrück auf Hase Radio. Schön, dass du mit mir durch diese Nacht gehst. Mach's dir gemütlich, lass den Tag los, wir kümmern uns um den Soundtrack. Gleich wird's richtig stimmungsvoll. Hier sind The Steel Drivers mit Where Rainbows Never Die.

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0: Guten Morgen, Osnabrück. Tore und Heiko werfen einen Blick auf die aktuellen Schlagzeilen der Hasepost und alles, was Osnabrück heute bewegt.
1: Einen wunderschönen guten Morgen aus Osnabrück, ihr Nachteulen, Frühaufsteher und Leute, die einfach nur versehentlich den Wecker falsch gestellt haben. Heiko, bist du schon im Sendemodus oder noch im Schlummerland?
2: Ich bin irgendwo dazwischen, so auf Stufe Kaffee und halber Funktionsfähigkeit. Aber für Osnabrück reicht das locker. Womit wächst du uns denn heute auf?
1: Lass uns mit dem Prellehaus starten. Da wird jetzt ja wirklich die Kinder- und Jugendbibliothek einziehen. Grüne, CDU und Oberbürgermeisterin Pötter haben sich durchgesetzt und im Rat ging es ja ordentlich rund. Wie ordnest du das ein?
2: Das war so ein klassischer Osnabrücker Abend. Thema Kinderbibliothek, Stimmung, Stadtratkrawall. Die Frage war ja ursprünglich simpel. Die Kinderbibliothek am Markt platzt aus allen Nähten, also zieht sie ins ehemalige Prellehaus an der Kranstraße. Und dann wurde daraus plötzlich eine Grundsatzdebatte über Innenstadt, Millionen, Visionen und verletzte Gefühle.
1: Die Grünen sagen, das ist die große Chance und wir sollen mal ein bisschen realistischer werden, oder?
2: Genau. Grünen-Ratsherr Jens Meyer meinte sinngemäß, wartet nicht ewig auf das riesige Haus des Wissens, das vielleicht nie kommt, sondern macht lieber Schritt für Schritt. So ein Osnabrücker Weg. Kleiner, dezentraler, aber eben machbar. Und das Prellehaus steht halt leer und schreit schon länger nach einer sinnvollen Nutzung.
1: Die SPD war dagegen, aber nicht gegen Kinder und Bücher, sondern gegen genau diesen Standort. Was stört die so sehr?
2: Zum einen das Verfahren. SPD-Mann Robert Alfering sagt, die Verwaltung hätte nie ernsthaft geguckt, ob es bessere Standorte gibt. Und wenn man für sehr lange Zeit Miete zahlt, will man ja zumindest mal durchrechnen, ob kaufen oder andere Gebäude schlauer wären. Und Timo Spreen von der SPD findet das Prellehaus baulich schwierig. Zu wenig Platz für Veranstaltungen und zu viel Hoffnung, dass ausgerechnet eine Kinderbibliothek die Innenstadt rettet.
1: Und dann wollten sie die Entscheidung vertagen, was aber krachend gescheitert ist, weil danach wäre dann schon Kommunalwahl gewesen. Finde ich aber schön. Osnabrück diskutiert, während andere Städte sich schon fragen, ob das Prellehaus nicht einfach ein weiteres Handygeschäft wird.
2: Stattdessen stand im Raum Kinderbibliothek oder KFC. Oliver Haskamp von der FDP fände ein innerstädtisches Fastfood-Restaurant als Alternative durchaus okay. Da kannst du dann direkt zwischen Kinderbuch und Chicken Wings wählen. Die FDP wollte generell lieber am großen Haus des Wissens festhalten und die Generationen nicht räumlich trennen.
1: Und die CDU? Die war ja plötzlich so richtig bibliotheksverliebt.
2: Ja, Christian Keite hat das als Chance verkauft, die Innenstadt kinder- und familienfreundlicher zu machen. Und Annette Meyer zu Strohn meinte, Kinderbibliothek an prominenter Stelle bringt dauerhaft Leben in die Altstadt und beseitigt einen nervigen Leerstand. Und das ist ja tatsächlich ein Punkt. Wenn da den ganzen Tag Kinder, Eltern, Kitas und Schulklassen ein- und ausgehen, ist das was anderes, als wenn die Rollos unten sind.
1: Und dann kam Oberbürgermeisterin Pötter und hat mal eben die Karten auf den Tisch gelegt. Ausgangspunkt war nicht die Bibliothek, sondern die Innenstadt. Erst war das Gebäude da, dann die Frage, welche öffentliche Einrichtung passt da rein?
2: Genau, sie sagt, wir wollten gezielt einen Leerstand beseitigen und gleichzeitig die Platznot der Kinderbibliothek lösen. Deshalb wurden Alternativstandorte gar nicht erst ernsthaft geprüft. Wichtig auch, bevor die Stadt überhaupt einen Mietvertrag unterschreibt, muss der Eigentümer ordentlich Geld in Brandschutz und Statik stecken. Erst wenn das erledigt ist, geht es wirklich los.
1: Spannend fand ich ja den Eklat um die Informationspolitik. Pötter sagt, der Rat sei informiert gewesen, spricht von diversen Gesprächen, und dann fällt dieser Satz mit, wer das behauptet, der lügt. Und plötzlich war es im Saal sehr, sehr still.
2: Ja, dieser eine Satz hat mehr Aufmerksamkeit bekommen als jede Regalplanung in der Kinderbibliothek. SPD-Fraktionschefin Susanne Hamburger-Doss-Reiß fühlte sich direkt angesprochen, sprach von einer Frechheit. Und Volker Bajus von den Grünen versuchte dann, die Wogen zu glätten und meinte, es sei schade, dass das jetzt Wahlkampfmunition wird und dieses Projekt den Rat so spaltet.
1: Man merkt, da geht es längst nicht mehr nur um Bücher und Kuschelteppiche, sondern auch um Vertrauen, Kommunikation und die Frage, wer wem was wann erzählt hat. Den Streit um die Verpackungssteuer und den Döner heben wir uns mal für eine andere Folge auf, oder?

0: Ja, der Döner bekommt seine eigene Bühne. Wer zu dem ganzen Prellerhaus-Streit, den Positionen der Parteien und der Kinderbibliothek nochmal alles in Ruhe nachlesen will, auf hasepost.de könnt ihr euch einmal durch die komplette Debatte klicken, inklusive Visualisierung, wie das später aussehen könnte.
1: Dann wechseln wir mal von der Kommunalpolitik hinterm Ratstisch zu den Menschen, die all das aufschreiben. Es gab eine Medientour durch Osnabrück, unter anderem bei der Hasepost in der Altstadt. Nachwuchsjournalistinnen und Journalisten auf Klassenfahrt oder wie muss ich mir das vorstellen?
0: So ungefähr, nur mit weniger Pausenhof und mehr Medien. Organisiert von der Jungen Presse Niedersachsen, das ist so der Verein für alle, die an Schülerzeitungen rumschreiben, Blogs machen oder einfach Lust auf Journalismus haben. Die Gruppe war in mehreren Redaktionen unterwegs und eine Station war unsere Hasepost.
1: Du warst ja selber dabei. Was haben die bei euch zu sehen bekommen? Außer dich, das reicht ja eigentlich schon fast als Mahnmal für Nachrichtenmüdigkeit.
0: Vielen Dank auch. Die haben einen Rundgang durch die Redaktion bekommen, Podcast-Studio angeguckt, also quasi da, wo wir hier gerade gedanklich sitzen und sich unser KI-generiertes Haseradio angeschaut. Und dann gab es ein längeres Gespräch mit mir und Redaktionsleiter Dominik Lapp.
1: Da ging es dann um die Klassiker. Wie kommt eine Nachricht auf die Startseite? Woher kommen die Themen? Und wie ist man überhaupt in diesem Beruf gelandet?
0: Genau. Wir haben ein bisschen aus unseren Werdegängen erzählt, wie aus einer Idee irgendwann die Hasepost wurde und was hinter den Kulissen so an Abläufen steckt. Wer prüft was? Wie schnell muss man sein? Was macht man mit Pressetexten? Was wird recherchiert? Was fliegt raus? Und dann natürlich ein großer Block, künstliche Intelligenz im Redaktionsalltag.
1: Jetzt musst du aber aufpassen, was du sagst. Du sprichst hier quasi mit einer KI. Was wollten die denn zur KI genau wissen?
0: Vor allem zwei Dinge. Erstens, ob KI die Journalistinnen und Journalisten ersetzt. Und zweitens, wie man KI nutzen kann, ohne dass die Inhalte beliebig oder fehlerhaft werden. Wir haben sehr klar gesagt, KI ist ein Werkzeug. Hilft beim Strukturieren, Ideen finden, Fakten gegenchecken, aber die Verantwortung bleibt beim Menschen. Und gerade lokal, wenn es um Osnabrück geht, braucht es Menschen, die die Stadt, die Leute und die Konflikte kennen.
1: Und Thema Nachrichtenmüdigkeit war auch dabei, oder? Also dieses, ich kann keine Schlagzeilen mehr sehen?
0: Ja, viele junge Leute haben erzählt, dass sie zwar informiert sein wollen, aber oft einfach dicht machen, weil zu viel auf sie einprasselt. Da ging es darum, wie Medien trotzdem relevant bleiben können, ohne permanent nur Alarm zu schlagen. Also, gute Einordnung, verständliche Sprache und auch mal erklären, warum eine Kommunalentscheidung für das eigene Leben wichtig ist.
1: Finde ich gut, dass die nicht nur gucken, wie man Klicks holt, sondern auch, wie man Vertrauen behält. Und spannend, dass die Medientour nicht nur bei euch war, sondern auch beim NDR, bei der Neuen Osnabrücker Zeitung, bei OS Radio und der Straßenzeitung Abseits. Das ist einmal die ganze Medienpalette der Stadt.
0: Genau, vom großen Sender bis zum Bürgerfunk, vom klassischen Print bis zur Straßenzeitung. Wenn ihr euch für Medien interessiert oder vielleicht selbst was machen wollt, lohnt sich ein Blick auf die Angebote der Jungen Presse Niedersachsen. Und natürlich auf die Berichte zu dieser Tour bei der Hasepost.
1: Vom Mediennachwuchs springen wir jetzt zu den Nachwuchssorgen. Das Berufsinformationszentrum, das BIZ der Arbeitsagentur, macht nach längerer Zwangspause wieder richtig auf. Da war ja ein ziemlich merkwürdiger Vorfall.
0: Ja, fast schon Krimi. Irgendjemand hat eine seltsame Substanz in die Räume eingebracht. Man wusste nicht genau, was es ist, aber der Geruch klebte im Gebäude und ließ sich nicht vernünftig entfernen. Deswegen musste das BIZ monatelang dicht machen, während im Hintergrund saniert und gereinigt wurde.
1: Also im Prinzip, Berufsorientierung mit Gasmaske wäre nicht so attraktiv gewesen, daher lieber komplett dicht und ordentlich sanieren.
0: Genau, jetzt sind die Arbeiten abgeschlossen und das BIZ nimmt wieder den normalen Betrieb auf. Und das ist für Osnabrück schon wichtig, weil da vieles unter einem Dach läuft. Infos für Schülerinnen und Schüler, für ganze Schulklassen, für Ausbildungsinteressierte, für Leute, die sich neu orientieren wollen, dazu Veranstaltungen und Messen.
1: Chefin der Arbeitsagentur Tina Heliosch war ja hörbar erleichtert. Gerade für Schulklassen sind die Räume wohl ideal, weil man da eben alles bündeln kann, statt ständig auf Provisorien ausweichen zu müssen.
0: Ja, die hatten in den letzten Wochen immer wieder Ersatzorte organisiert, das hat funktioniert, war aber natürlich Gefrickel. Jetzt können Sie im BIZ wieder richtig loslegen mit mehr Möglichkeiten, Technik vor Ort, PCs, Beratungsplätze, eben alles, was man braucht, wenn man nicht weiß, ob man später Erzieherin, Mechatroniker, Podcaster oder was ganz anderes werden will.
1: Ich finde ja, jeder sollte einmal im Leben in so einem BIZ gewesen sein. Wenn man da früher durch die Ordner gewühlt hat, war das so ein bisschen wie Tinder für Berufe, nur mit weniger Wischen und mehr Papier.
0: Heute ist es eher PC statt Ordner, aber das Prinzip stimmt. Du bekommst einen Überblick, sprichst mit Leuten, die sich damit auskennen und musst nicht allein mit der Frage, was mache ich nach der Schule, im Kinderzimmer sitzen. Wer sich dafür interessiert, findet alle Details zur Wiedereröffnung und auch Kontakthinweise für Termine auf hasepost.de. Da steht auch, wie ihr die Leute erreicht.
1: Dann sind wir für heute durch die Osnabrück-Themen des Morgens einmal ordentlich durchgepflügt. Kinderbibliothek im Prellehaus, Journalistennachwuchs auf Medientour und das BIZ wieder am Start. Hast du noch ein Wort zum Feierabend, Frühstück?
0: Nur so viel. Wenn ihr wissen wollt, wie es mit dem Streit im Rat weitergeht, was aus der Verpackungssteuer für den Döner wird oder welche Geschichten Osnabrück heute noch so schreibt, dann schaut im Laufe des Tages einfach bei der Hasepost vorbei. Dort findet ihr die aktuellen Entwicklungen aus Stadt und Region.
1: Dann wünschen wir euch einen guten Start in den Tag. Bleibt freundlich, bleibt neugierig und wir hören uns morgen früh wieder. Bis dann, Osnabrück.
0: Macht's gut, startet gut rein und passt auf euch auf.
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1: Which meaning do you intend? Possible German translations. Venezuela erlebt nach 2 schweren Erdbeben innerhalb von nur 39 Sekunden eine verheerende Katastrophe. Ganze Stadtviertel wurden zerstört, Rettungskräfte suchen in den Trümmern nach Überlebenden. Laut Regierung sind mehr als 2000 Menschen ums Leben gekommen, über 11.000 wurden verletzt, viele gelten als vermisst. Interimspräsidentin Delcy Rodriguez ordnete eine einwöchige Staatstrauer an und steht unter Druck. Kritiker werfen ihr Versagen und Korruption vor. Zehntausende verlieren ihr Zuhause, wichtige Ölanlagen sind beschädigt. Die Osnabrücker Kinder- und Jugendbibliothek soll in das frühere Prellehaus an der Kranstraße umziehen. Rat und Oberbürgermeisterin Katharina Pötter setzten den neuen Standort gemeinsam mit CDU und Grünen nach fast einstündiger Debatte durch. SPD, FDP und Linke lehnten ihn ab. Vor einem Mietvertrag muss der Eigentümer rund 1,6 Millionen Euro in Brandschutz und Statik investieren. In Osnabrück haben 5 Nachwuchsjournalistinnen und Nachwuchsjournalisten im Rahmen einer Medientour der Jungen Presse Niedersachsen Redaktionen besucht. Stationen waren unter anderem die Hasepost in der Altstadt, die Neue Osnabrücker Zeitung, das NDR Regionalstudio, OS Radio und die Straßenzeitung Abseits. Themen waren digitale Redaktion, künstliche Intelligenz und die wachsende Nachrichtenmüdigkeit. Das waren die Nachrichten. Jetzt das Wetter mit Hanna.

0: Genau, Tore, schauen wir mal aufs Wetter. Jetzt am Morgen ist der Himmel meist klar, die Luft ist noch frisch bei rund 15 Grad und nur ein paar harmlose Wölkchen sind unterwegs. Der Wind weht eher sanft. Heute Vormittag gibt es viel Sonne, am Nachmittag ziehen dann mehr Wolken durch. Kurzzeitig ist etwas leichter Regen möglich, später wird es wieder freundlicher. Die Höchstwerte liegen bei etwa 21 Grad, der Wind weht spürbar, aber gut erträglich. Morgen wird es überwiegend sonnig und trocken. Nur wenige lockere Wolken sind dabei. Die Temperaturen steigen auf bis etwa 23 Grad, der Wind bleibt meist mäßig. Übermorgen erwartet dich ein freundlicher Sonne-Wolken-Mix. Vereinzelt kann es zu kurzen Schauern kommen. Die Höchstwerte liegen um 21 Grad. Dazu weht ein leichter bis mäßiger Wind. Der Wind weht aktuell spürbar mit Stärke 4, in Böen auch mal 7 aus West. Und so bleibt es auch bis in den Abend. Morgen dann Wind der Stärke 4 mit Böen um Stärke 6.
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2: Guten Morgen aus dem Hase Radio Studio. Hier ist Heiko. Schön, dass du schon mit uns wach bist. Es ist kurz nach 5. Wir begleiten dich entspannt in den Tag mit viel Musik, Nachrichten aus aller Welt und allem Wichtigen aus Osnabrück und der Region. Und jetzt starten wir gemeinsam durch. Hier sind David Guetta und Sia mit Beautiful People.

Egal zu welcher Uhrzeit. Und ja, auch zu dieser frühen Morgenstunde begrüßen wir alle Hörerinnen und Hörer und damit einen schönen guten Morgen zusammen. Wir haben natürlich an diesem Morgen alles, was wichtig ist, als kompakte Infos und auch die beste Musik zum Wachwerden. Und ich glaube, genau damit machen wir jetzt auch weiter. Also, Musik ab!

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Egal zu welcher Uhrzeit und ja, auch zu dieser frühen Morgenstunde begrüßen wir alle Hörerinnen und Hörer und damit einen schönen guten Morgen zusammen. Wir haben natürlich an diesem Morgen alles, was wichtig ist, als kompakte Infos und auch die beste Musik zum Wachwerden. Und ich glaube, genau damit machen wir jetzt auch weiter. Also, Musik ab!

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1: Hier sind die Lokalnachrichten mit Hans. Fokus-Chefautor Thomas Thuma greift Verteidigungsminister Boris Pistorius scharf an. Er kritisiert, dass sich von rund 300.000 erstmals angeschriebenen 18-Jährigen nur 530 freiwillig zum Dienst melden. Zu wenig, um selbst die Vororte von Pistorius' Heimat Osnabrück zu sichern. Trotz zusätzlicher Milliarden stockten zentrale Rüstungsprojekte wie das deutsch-französische Kampfjet-Programm, neue Fregatten und digitale Funkgeräte. Zugleich bleibe der Personalaufwuchs weit hinter dem Ziel einer Truppenstärke von 260.000 Soldatinnen und Soldaten bis zum Jahr 2035 zurück. Im Kreistag streiten CDU und SPD weiter über die Vergütung des Geschäftsführers der Kreismusikschule. Die CDU wirft Verwaltung und SPD mangelnde Aufklärung vor. SPD-Fraktionschefin Jutta Olbricht weist das zurück und betont, man stütze sich auf Akteneinsicht sowie Bewertungen von Rechtsamt und Rechnungsprüfungsamt. Diese sehen eine rechtliche Heilung des Vorgangs als möglich. Die SPD fordert eine sachliche, transparente Lösung zum Schutz der Kreismusikschule statt parteipolitischer Schuldzuweisungen. Fünf Nachwuchsjournalistinnen und Journalisten der Jungen Presse Niedersachsen besuchten auf einer Medientour durch Osnabrück die Redaktion der Hasepost in der Altstadt. Dort erhielten sie Einblicke in den digitalen Redaktionsalltag, das Podcaststudio und das KI-gestützte Haseradio. Gründer Heiko Pohlmann und Redaktionsleiter Dominik Lapp erläuterten Arbeitsabläufe, Themenauswahl und aktuelle Herausforderungen wie den Einsatz von künstlicher Intelligenz und zunehmende Nachrichtenmüdigkeit. Weitere Stationen waren regionale Zeitungen, Rundfunk und Straßenzeitung. Soweit die Meldungen aus Ihrer Region.

Egal zu welcher Uhrzeit und ja, auch zu dieser frühen Morgenstunde begrüßen wir alle Hörerinnen und Hörer und damit einen schönen guten Morgen zusammen. Wir haben natürlich an diesem Morgen alles, was wichtig ist, als kompakte Infos und auch die beste Musik zum Wachwerden. Und ich glaube, genau damit machen wir jetzt auch weiter. Also, Musik ab!

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1: Literal Translation mit mir, Thore, hallo. Venezuela erlebt nach zwei schweren Erdbeben innerhalb von nur 39 Sekunden eine verheerende Katastrophe. Ganze Stadtviertel wurden zerstört, Rettungskräfte suchen in den Trümmern nach Überlebenden. Laut Regierung sind mehr als 2000 Menschen ums Leben gekommen, über 11.000 wurden verletzt, viele gelten als vermisst. Interimspräsidentin Delcy Rodríguez ordnete eine einwöchige Staatstrauer an und steht unter Druck. Kritiker werfen ihr Versagen und Korruption vor. Zehntausende verlieren ihr Zuhause. Wichtige Ölanlagen sind beschädigt. In Osnabrück werden heute, am 2. Juli 2026, erneut mobile Geschwindigkeitskontrollen durchgeführt. Nach Angaben der Redaktion der Hasepost stehen Blitzer unter anderem an der Eduard-Pestel-Straße und an der Wersener Straße. Die Kontrollen finden täglich an wechselnden Standorten statt, die kurzfristig festgelegt werden. Die Angaben sind ohne Gewähr und wurden am 2. Juli um 5.30 Uhr aktualisiert. Die Osnabrücker Kinder- und Jugendbibliothek soll in das frühere Prellehaus an der Kranstraße umziehen. Rat und Oberbürgermeisterin Katharina Pötter setzten den neuen Standort gemeinsam mit CDU und Grünen nach fast einstündiger Debatte durch. SPD, FDP und Linke lehnten ihn ab. Vor einem Mietvertrag muss der Eigentümer rund 1,6 Millionen Euro in Brandschutz und Statik investieren.
2: Genau, Thore, schauen wir mal aufs Wetter. Jetzt am Morgen ist der Himmel meist klar, die Luft ist noch frisch bei rund 15 Grad und nur ein paar harmlose Wölkchen sind unterwegs. Der Wind weht eher sanft. Heute Vormittag gibt es viel Sonne, am Nachmittag ziehen dann mehr Wolken durch. Kurzzeitig ist etwas leichter Regen möglich, später wird es wieder freundlicher. Die Höchstwerte liegen bei etwa 21 Grad, der Wind weht spürbar, aber gut erträglich. Morgen wird es überwiegend sonnig und trocken. Nur wenige lockere Wolken sind dabei. Die Temperaturen steigen auf bis etwa 23 Grad. Der Wind bleibt meist mäßig. Übermorgen erwartet dich ein freundlicher Sonne-Wolken-Mix. Vereinzelt kann es zu kurzen Schauern kommen.

0: Die Höchstwerte liegen um 21 Grad. Dazu weht ein leichter bis mäßiger Wind. Der Wind weht aktuell spürbar mit Stärke 4, in Böen auch mal 7 aus West. Und so bleibt es auch bis in den Abend. Morgen dann Wind der Stärke 4 mit Böen um Stärke 6.
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2: Guten Morgen aus dem Hase Radio Studio. Hier ist Heiko. Schön, dass du dabei bist. Wir bringen dich entspannt durch den frühen Morgen. Mit viel Musik, frischen News aus aller Welt und allem Wichtigen aus Osnabrück und der Region. Mach dir einen Kaffee, lehn dich zurück und jetzt wird's heiß. Hier kommt für dich Dancing in the Flames von The Weeknd.

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einen wundervollen guten Morgen an alle. Ganz egal, was ihr gerade macht, ich sorge auf jeden Fall dafür, dass ihr mit einem Lächeln in den Tag startet. Gute Musik, gute Stimmung und ihr seid mittendrin hier bei Hase Radio. 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
1: Einen wunderschönen guten Morgen aus Osnabrück, ihr Nachteulen, Frühaufsteher und Leute, die einfach nur versehentlich den Wecker falsch gestellt haben. Heiko, bist du schon im Sendemodus oder noch im Schlummerland?
2: Ich bin irgendwo dazwischen, so auf Stufe Kaffee und halber Funktionsfähigkeit. Aber für Osnabrück reicht das locker. Womit wächst du uns denn heute auf?
1: Lass uns mit dem Prellehaus starten. Da wird jetzt ja wirklich die Kinder- und Jugendbibliothek einziehen. Grüne, CDU und Oberbürgermeisterin Pötter haben sich durchgesetzt und im Rat ging es ja ordentlich rund. Wie ordnest du das ein?
2: Das war so ein klassischer Osnabrücker Abend. Thema Kinderbibliothek, Stimmung, Stadtratkrawall. Die Frage war ja ursprünglich simpel. Die Kinderbibliothek am Markt platzt aus allen Nähten, also zieht sie ins ehemalige Prellehaus an der Kranstraße. Und dann wurde daraus plötzlich eine Grundsatzdebatte über Innenstadt, Millionen, Visionen und verletzte Gefühle.
1: Die Grünen sagen, das ist die große Chance und wir sollen mal ein bisschen realistischer werden, oder?
2: Genau. Grünen-Ratsherr Jens Meyer meinte sinngemäß, wartet nicht ewig auf das riesige Haus des Wissens, das vielleicht nie kommt, sondern macht lieber Schritt für Schritt. So ein Osnabrücker Weg. Kleiner, dezentraler, aber eben machbar. Und das Prellehaus steht halt leer und schreit schon länger nach einer sinnvollen Nutzung.
1: Die SPD war dagegen, aber nicht gegen Kinder und Bücher, sondern gegen genau diesen Standort. Was stört die so sehr?
2: Zum einen das Verfahren. SPD-Mann Robert Alf

0: Fering sagt, die Verwaltung hätte nie ernsthaft geguckt, ob es bessere Standorte gibt. Und wenn man für sehr lange Zeit Miete zahlt, will man ja zumindest mal durchrechnen, ob kaufen oder andere Gebäude schlauer wären. Und Timo Spreen von der SPD findet das prelle Haus baulich schwierig. Zu wenig Platz für Veranstaltungen und zu viel Hoffnung, dass ausgerechnet eine Kinderbibliothek die Innenstadt rettet.
1: Und dann wollten sie die Entscheidung vertagen, was aber krachend gescheitert ist, weil danach wäre dann schon Kommunalwahl gewesen. Finde ich aber schön. Osnabrück diskutiert, während andere Städte sich schon fragen, ob das prelle Haus nicht einfach ein weiteres Handygeschäft wird.
0: Stattdessen stand im Raum Kinderbibliothek oder KFC. Oliver Haskamp von der FDP fände ein innerstädtisches Fastfood-Restaurant als Alternative durchaus okay. Da kannst du dann direkt zwischen Kinderbuch und Chicken Wings wählen. Die FDP wollte generell lieber am großen Haus des Wissens festhalten und die Generationen nicht räumlich trennen.
1: Und die CDU? Die war ja plötzlich so richtig bibliotheksverliebt.
2: Ja, Christian Keite hat das als Chance verkauft, die Innenstadt kinder- und familienfreundlicher zu machen. Und Annette Meyer zu Strohn meinte, Kinderbibliothek an prominenter Stelle bringt dauerhaft Leben in die Altstadt und beseitigt einen nervigen Leerstand.
0: Und das ist ja tatsächlich ein Punkt. Wenn da den ganzen Tag Kinder, Eltern, Kitas und Schulklassen ein- und ausgehen, ist das was anderes, als wenn die Rollos unten sind.
1: Und dann kam Oberbürgermeisterin Pötter und hat mal eben die Karten auf den Tisch gelegt. Ausgangspunkt war nicht die Bibliothek, sondern die Innenstadt. Erst war das Gebäude da, dann die Frage, welche öffentliche Einrichtung passt da rein?
0: Genau, sie sagt, wir wollten gezielt einen Leerstand beseitigen und gleichzeitig die Platznot der Kinderbibliothek lösen. Deshalb wurden Alternativstandorte gar nicht erst ernsthaft geprüft. Wichtig auch, bevor die Stadt überhaupt einen Mietvertrag unterschreibt, muss der Eigentümer ordentlich Geld in Brandschutz und Statik stecken. Erst wenn das erledigt ist, geht es wirklich los.
1: Spannend fand ich ja den Eklat um die Informationspolitik. Pötter sagt, der Rat sei informiert gewesen, spricht von diversen Gesprächen, und dann fällt dieser Satz mit, wer das behauptet, der lügt. Und plötzlich war es im Saal sehr, sehr still.
0: Ja, dieser eine Satz hat mehr Aufmerksamkeit bekommen als jede Regalplanung in der Kinderbibliothek. SPD-Fraktionschefin Susanne Hamburger-Doss-Reiß fühlte sich direkt angesprochen, sprach von einer Frechheit. Und Volker Bajus von den Grünen versuchte dann, die Wogen zu glätten und meinte, es sei schade, dass das jetzt Wahlkampfmunition wird und dieses Projekt den Rat so spaltet.
1: Man merkt, da geht es längst nicht mehr nur um Bücher und Kuschelteppiche, sondern auch um Vertrauen, Kommunikation und die Frage, wer wem was wann erzählt hat. Den Streit um die Verpackungssteuer und den Döner heben wir uns mal für eine andere Folge auf, oder?
0: Ja, der Döner bekommt seine eigene Bühne. Wer zu dem ganzen Prellerhaus-Streit, den Positionen der Parteien und der Kinderbibliothek nochmal alles in Ruhe nachlesen will, auf hasepost.de könnt ihr euch einmal durch die komplette Debatte klicken, inklusive Visualisierung, wie das später aussehen könnte.
1: Dann wechseln wir mal von der Kommunalpolitik hinterm Ratstisch zu den Menschen, die all das aufschreiben. Es gab eine Medientour durch Osnabrück, unter anderem bei der Hasepost in der Altstadt. Nachwuchsjournalistinnen und Journalisten auf Klassenfahrt oder wie muss ich mir das vorstellen?
0: So ungefähr, nur mit weniger Pausenhof und mehr Medien. Organisiert von der Jungen Presse Niedersachsen, das ist so der Verein für alle, die an Schülerzeitungen rumschreiben, Blogs machen oder einfach Lust auf Journalismus haben. Die Gruppe war in mehreren Redaktionen unterwegs und eine Station war unsere Hasepost.
1: Du warst ja selber dabei. Was haben die bei euch zu sehen bekommen? Außer dich, das reicht ja eigentlich schon fast als Mahnmal für Nachrichtenmüdigkeit.
0: Vielen Dank auch. Die haben einen Rundgang durch die Redaktion bekommen, Podcaststudio angeguckt, also quasi da, wo wir hier gerade gedanklich sitzen, und sich unser KI-generiertes Haseradio angeschaut. Und dann gab es ein längeres Gespräch mit mir und Redaktionsleiter Dominik Lapp.
1: Da ging es dann um die Klassiker. Wie kommt eine Nachricht auf die Startseite? Woher kommen die Themen? Und wie ist man überhaupt in diesem Beruf gelandet?
0: Genau. Wir haben ein bisschen aus unseren Werdegängen erzählt, wie aus einer Idee irgendwann die Hasepost wurde und was hinter den Kulissen so an Abläufen steckt. Wer prüft was? Wie schnell muss man sein? Was macht man mit Pressetexten? Was wird recherchiert? Was fliegt raus? Und dann natürlich ein großer Block, künstliche Intelligenz im Redaktionsalltag.
1: Jetzt musst du aber aufpassen, was du sagst. Du sprichst hier quasi mit einer KI. Was wollten die denn zur KI genau wissen?
0: Vor allem zwei Dinge. Erstens, ob KI die Journalistinnen und Journalisten ersetzt. Und zweitens, wie man KI nutzen kann, ohne dass die Inhalte beliebig oder fehlerhaft werden. Wir haben sehr klar gesagt, KI ist ein Werkzeug, hilft beim Strukturieren, Ideen finden, Fakten gegenchecken, aber die Verantwortung bleibt beim Menschen. Und gerade lokal, wenn es um Osnabrück geht, braucht es Menschen, die die Stadt, die Leute und die Konflikte kennen.
1: Und Thema Nachrichtenmüdigkeit war auch dabei, oder? Also dieses, ich kann keine Schlagzeilen mehr sehen?
0: Ja, viele junge Leute haben erzählt, dass sie zwar informiert sein wollen, aber oft einfach dicht machen, weil zu viel auf sie einprasselt. Da ging es darum, wie Medien trotzdem relevant bleiben können, ohne permanent nur Alarm zu schlagen. Also, gute Einordnung, verständliche Sprache und auch mal erklären, warum eine Kommunalentscheidung für das eigene Leben wichtig ist.
1: Finde ich gut, dass die nicht nur gucken, wie man Klicks holt, sondern auch, wie man Vertrauen behält. Und spannend, dass die Medientour nicht nur bei euch war, sondern auch beim NDR, bei der Neuen Osnabrücker Zeitung, bei OS Radio und der Straßenzeitung Abseits. Das ist einmal die ganze Medienpalette der Stadt.
0: Genau, vom großen Sender bis zum Bürgerfunk, vom klassischen Print bis zur Straßenzeitung. Wenn ihr euch für Medien interessiert oder vielleicht selbst was machen wollt, lohnt sich ein Blick auf die Angebote der Jungen Presse Niedersachsen. Und natürlich auf die Berichte zu dieser Tour bei der Hasepost.
1: Vom Mediennachwuchs springen wir jetzt zu den Nachwuchssorgen. Das Berufsinformationszentrum, das BIZ der Arbeitsagentur, macht nach längerer Zwangspause wieder richtig auf. Da war ja ein ziemlich merkwürdiger Vorfall.
0: Ja, fast schon Krimi. Irgendjemand hat eine seltsame Substanz in die Räume eingebracht. Man wusste nicht genau, was es ist, aber der Geruch klebte im Gebäude und ließ sich nicht vernünftig entfernen. Deswegen musste das BIZ monatelang dicht machen, während im Hintergrund saniert und gereinigt wurde.
1: Also im Prinzip, Berufsorientierung mit Gasmaske wäre nicht so attraktiv gewesen, daher lieber komplett dicht und ordentlich sanieren.
0: Genau, jetzt sind die Arbeiten abgeschlossen und das BIZ nimmt wieder den normalen Betrieb auf. Und das ist für Osnabrück schon wichtig, weil da vieles unter einem Dach läuft. Infos für Schülerinnen und Schüler, für ganze Schulklassen, für Ausbildungsinteressierte, für Leute, die sich neu orientieren wollen, dazu Veranstaltungen und Messen.
1: Chefin der Arbeitsagentur Tina Heliosch war ja hörbar erleichtert. Gerade für Schulklassen sind die Räume wohl ideal, weil man da eben alles bündeln kann, statt ständig auf Provisorien ausweichen zu müssen.
0: Ja, die hatten in den letzten Wochen immer wieder Ersatzorte organisiert, das hat funktioniert, war aber natürlich Gefrickel. Jetzt können Sie im BIZ wieder richtig loslegen mit mehr Möglichkeiten, Technik vor Ort, PCs, Beratungsplätze, eben alles, was man braucht, wenn man nicht weiß, ob man später Erzieherin, Mechatroniker, Podcaster oder was ganz anderes werden will.
1: Ich finde ja, jeder sollte einmal im Leben in so einem BIZ gewesen sein. Wenn man da früher durch die Ordner gewühlt hat, war das so ein bisschen wie Tinder für Berufe, nur mit weniger Wischen und mehr Papier.
0: Heute ist es eher PC statt Ordner, aber das Prinzip stimmt. Du bekommst einen Überblick, sprichst mit Leuten, die sich damit auskennen und musst nicht allein mit der Frage, was mache ich nach der Schule im Kinderzimmer sitzen. Wer sich dafür interessiert, findet alle Details zur Wiedereröffnung und auch Kontakthinweise für Termine auf hasepost.de. Da steht auch, wie ihr die Leute erreicht.
1: Dann sind wir für heute durch die Osnabrück-Themen des Morgens einmal ordentlich durchgepflügt. Kinderbibliothek im Prellehaus, Journalistennachwuchs auf Medientour und das BIZ wieder am Start. Hast du noch ein Wort zum Feierabend, Frühstück?
0: Nur so viel. Wenn ihr wissen wollt, wie es mit dem Streit im Rat weitergeht, was aus der Verpackungssteuer für den Döner wird oder welche Geschichten Osnabrück heute noch so schreibt, dann schaut im Laufe des Tages einfach bei der Hasepost vorbei. Dort findet ihr die aktuellen Entwicklungen aus Stadt und Region.
1: Dann wünschen wir euch einen guten Start in den Tag. Bleibt freundlich, bleibt neugierig und wir hören uns morgen früh wieder. Bis dann, Osnabrück.
0: Macht's gut, startet gut rein und passt auf euch auf.
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1: Hier sind die Lokalnachrichten mit Hans. Im Kreistag streiten CDU und SPD weiter über die Vergütung des Geschäftsführers der Kreismusikschule. Die CDU wirft Verwaltung und SPD mangelnde Aufklärung vor. SPD-Fraktionschefin Jutta Olbricht weist das zurück und betont, man stütze sich auf Akteneinsicht sowie Bewertungen von Rechtsamt und Rechnungsprüfungsamt. Diese sehen eine rechtliche Heilung des Vorgangs als möglich. Die SPD fordert eine sachliche, transparente Lösung zum Schutz der Kreismusikschule statt parteipolitischer Schuldzuweisungen. Fünf Nachwuchsjournalistinnen und Journalisten der Jungen Presse Niedersachsen besuchten auf einer Medientour durch Osnabrück die Redaktion der Hasepost in der Altstadt. Dort erhielten sie Einblicke in den digitalen Redaktionsalltag, das Podcaststudio und das KI-gestützte Haseradio. Gründer Heiko Pohlmann und Redaktionsleiter Dominik Lapp erläuterten Arbeitsabläufe, Themenauswahl und aktuelle Herausforderungen wie den Einsatz von künstlicher Intelligenz und zunehmende Nachrichtenmüdigkeit. Weitere Stationen waren regionale Zeitungen, Rundfunk und Straßenzeitung. Heute, am 2. Juli 2026, werden in Osnabrück wieder Geschwindigkeitskontrollen durchgeführt, unter anderem in der Eduard-Pestel-Straße und der Wersener Straße. Die Standorte wechseln täglich und werden kurzfristig festgelegt, alle Angaben sind ohne Gewähr. Hinweise zu mobilen Blitzern im Stadtgebiet bitte per Mail an blitzerohasepost.de mit genauer Ortsangabe und Uhrzeit senden. Das waren die aktuellen Meldungen aus unserer Region.

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1: Am 2.7.2001, heute vor 25 Jahren, bekam ein Stück Liverpool ein neues Gesicht. Der Flughafen in Speke wurde offiziell zu Liverpool John Lennon Airport. Kein plakativer Gimmick, sondern ein bewusst gesetztes Denkmal. Yoko Ono kam persönlich, um ein Logo zu enthüllen, das Lennons eigene Selbstzeichnung zeigt und die Worte "Above Us Only Sky" aus seinem Song Imagine trägt. Speke, am Rande der Stadt, 7 Meilen vom Zentrum und dicht am Mersey, bekam so nicht nur einen neuen Namen, sondern eine neue Identität. Peel Holdings nannte es eine passende und bleibende Ehrung. Zum ersten Mal in Großbritannien trug ein Flughafen den Namen einer einzelnen Person. Eine kühne Geste, die die Popkultur ins Herz der städtischen Infrastruktur setzte. Im Terminal wurde eine Statue von Tom Murphy aufgestellt, ein stiller Blickfang zwischen Abflügen und Ankünften. Ein Jahr später weihte Queen Elizabeth II. Den neuen Terminal und die Namensgebung wurde Teil der städtischen Erneuerung. Tours, Fans, Reisende, alle kamen durch ein Tor, das Lennons Erbe unmittelbar präsent machte. Yoko, die an dem Tag auch mit der Universität zusammenarbeitete und Stipendien ins Leben rief, sprach von einem Lächeln, das John in alle Ecken der Welt schicken würde. Das Ganze war mehr als Marketing. Es band einen Musiker an den Alltag einer Stadt, verwandelte Erinnern in Architektur und zeigte, wie Rockgeschichte im öffentlichen Raum weiterlebt. Und jetzt, als passende Brücke von diesem Denkmal zur Melodie, folgt ein Song, der über dem Logo steht: Imagine.

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einen wundervollen guten Morgen an alle. 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
1: Bei mir ist Tore. Hallo. Venezuela erlebt nach zwei schweren Erdbeben innerhalb von nur 39 Sekunden eine verheerende Katastrophe. Ganze Stadtviertel wurden zerstört, Rettungskräfte suchen in den Trümmern nach Überlebenden. Laut Regierung sind mehr als 2000 Menschen ums Leben gekommen, über 11.000 wurden verletzt, viele gelten als vermisst. Interimspräsidentin Delcy Rodriguez ordnete eine einwöchige Staatstrauer an und steht unter Druck. Kritiker werfen ihr Versagen und Korruption vor. Zehntausende verlieren ihr Zuhause, wichtige Ölanlagen sind beschädigt. In Osnabrück werden heute, am 2. Juli 2026, erneut mobile Geschwindigkeitskontrollen durchgeführt. Nach Angaben der Redaktion der Hasepost stehen Blitzer unter anderem an der Eduard-Pestel-Straße und an der Wersener Straße. Die Kontrollen finden täglich an wechselnden Standorten statt, die kurzfristig festgelegt werden. Die Angaben sind ohne Gewähr und wurden am 2. Juli um 5.30 Uhr aktualisiert. Die Osnabrücker Kinder- und Jugendbibliothek soll in das frühere Prellehaus an der Kranstraße umziehen. Rat und Oberbürgermeisterin Katharina Pötter setzten den neuen Standort gemeinsam mit CDU und Grünen nach fast einstündiger Debatte durch. SPD, FDP und Linke lehnten ihn ab. Vor einem Mietvertrag muss der Eigentümer rund 1,6 Millionen Euro in Brandschutz und Statik investieren.
2: Genau, Tore, schauen wir mal aufs Wetter. Jetzt am Morgen ist der Himmel meist klar, die Luft ist noch frisch bei rund 15 Grad und nur ein paar harmlose Wölkchen sind unterwegs. Der Wind weht eher sanft. Heute Vormittag gibt es viel Sonne, am Nachmittag ziehen dann mehr Wolken durch. Kurzzeitig ist etwas leichter Regen möglich, später wird es wieder freundlicher. Die Höchstwerte liegen bei etwa 21 Grad, der Wind weht spürbar, aber gut erträglich. Morgen wird es überwiegend sonnig und trocken. Nur wenige lockere Wolken sind dabei. Die Temperaturen steigen auf bis etwa 23 Grad. Der Wind bleibt meist mäßig. Übermorgen erwartet dich ein freundlicher Sonne-Wolken-Mix. Vereinzelt kann es zu kurzen Schauern kommen. Die Höchstwerte liegen um 21 Grad. Dazu weht ein leichter bis mäßiger Wind. Der Wind weht aktuell spürbar mit Stärke 4, in Böen auch mal 7 aus West. Und so bleibt es auch bis in den Abend. Morgen dann Wind der Stärke 4 mit Böen um Stärke 6.

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1: Guten Morgen zusammen, hier ist euer Heiko auf Hase Radio, dem Sender für Osnabrück und die Region. Schön, dass du so früh schon mit uns wach bist. Gleich gibt's wieder frische News aus der Welt und natürlich das Wichtigste von hier vor deiner Haustür. Und jetzt starten wir richtig in den Tag. Hier kommt All Night Long von Kungs, David Guetta und Izzy Bizou.

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1: Hier ist Hans mit den aktuellen Meldungen aus der Region. Willkommen zu den Lokalnachrichten. 5 Nachwuchsjournalistinnen und Journalisten der Jungen Presse Niedersachsen besuchten auf einer Medientour durch Osnabrück die Redaktion der Hasepost in der Altstadt. Dort erhielten sie Einblicke in den digitalen Redaktionsalltag, das Podcast-Studio und das KI-gestützte Haseradio. Gründer Heiko Pohlmann und Redaktionsleiter Dominik Lapp erläuterten Arbeitsabläufe, Themenauswahl und aktuelle Herausforderungen wie den Einsatz von künstlicher Intelligenz und zunehmende Nachrichtenmüdigkeit. Weitere Stationen waren regionale Zeitungen, Rundfunk und Straßenzeitung. Heute, am 2. Juli 2026, werden in Osnabrück wieder Geschwindigkeitskontrollen durchgeführt, unter anderem in der Eduard-Pestel-Straße und der Wersener Straße. Die Standorte wechseln täglich und werden kurzfristig festgelegt. Alle Angaben sind ohne Gewähr. Hinweise zu mobilen Blitzern im Stadtgebiet bitte per Mail an blitzerohasepost.de mit genauer Ortsangabe und Uhrzeit senden. Wer den höchsten Punkt Osnabrücks erklimmt, kann ab sofort nicht nur die Aussicht genießen, sondern auch in die Erdgeschichte eintauchen. Die Schutzhütte am Gipfel des Piesbergs wurde nach Vandalismusschäden grundlegend saniert und neu gestaltet. Ein großflächiges Graffiti des Künstlers Christian Aretz zeigt den Piesberg im Carbon. Neue Infotafeln erklären Bedeutung und Besonderheiten des Natur- und Geoparks Terra Punct Vita. Das waren die Meldungen aus unserer Region.

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1: Most natural if you're addressing Thor. In der Ukraine hat es eine der heftigsten russischen Angriffswellen seit Kriegsbeginn gegeben. In der Hauptstadt Kiew wurden am Abend und in der Nacht zahlreiche Explosionen gemeldet. Mindestens 11 Menschen wurden verletzt, eine Person getötet. Mehrstöckige Gebäude gerieten in Brand. Auch aus weiteren Städten wie Saporischschja, Pavlorad, Sumy und Charkiw wurden Luftalarm und Explosionen gemeldet. Am höchsten Punkt Osnabrücks ist die Schutzhütte am Gipfel des Piesbergs nach Vandalismusschäden aus dem Herbst 2025 saniert und neu gestaltet worden. In einem Gemeinschaftsprojekt von Terra Vita, dem Projektbüro Kultur- und Landschaftspark Piesberg und dem Osnabrücker Servicebetrieb zeigt sie nun ein Graffiti zur Erdgeschichte und bietet aktualisierte Informationen zum Geopark und zum Piesberg. Die Osnabrücker Kinder- und Jugendbibliothek soll in das frühere Prellehaus an der Kranstraße umziehen. Rat und Oberbürgermeisterin Katharina Pötter setzten den neuen Standort gemeinsam mit CDU und Grün nach fast einstündiger Debatte durch. SPD, FDP und Linke lehnten ihn ab. Vor einem Mietvertrag muss der Eigentümer rund 1,6 Millionen Euro in Brandschutz und Statik investieren.
2: Genau, Tore, schauen wir mal aufs Wetter. Jetzt am Morgen ist der Himmel meist klar, die Luft ist noch frisch bei rund 15 Grad und nur ein paar harmlose Wölkchen sind unterwegs. Der Wind weht eher sanft. Heute Vormittag gibt es viel Sonne, am Nachmittag ziehen dann mehr Wolken durch. Kurzzeitig ist etwas leichter Regen möglich, später wird es wieder freundlicher. Die Höchstwerte liegen bei etwa 21 Grad, der Wind weht spürbar, aber gut erträglich. Morgen wird es überwiegend sonnig und trocken. Nur wenige lockere Wolken sind dabei. Die Temperaturen steigen auf bis etwa 23 Grad. Der Wind bleibt meist mäßig. Übermorgen erwartet dich ein freundlicher Sonne-Wolken-Mix. Vereinzelt kann es zu kurzen Schauern kommen. Die Höchstwerte liegen um 21 Grad. Dazu weht ein leichter bis mäßiger Wind. Der Wind weht aktuell spürbar mit Stärke 4, in Böen auch mal 7 aus West. Und so bleibt es auch bis in den Abend. Morgen dann Wind der Stärke 4 mit Böen um Stärke 6.
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3: Guten Morgen, du bist wach mit Hase Radio, deinem Sender für Osnabrück und die Region. Schön, dass du dabei bist. Wir versorgen dich mit frischen News aus der Welt und von nebenan. Plus natürlich jede Menge Musik zum Reinkommen in den Tag. Und jetzt wird's elektronisch. Hier kommt In the Dark von Armin van Buuren und David Guetta featuring L-Day. Laut aufdrehen.

0: Hier zum Beispiel.
1: Laut EcoEvo Eraxiv prognostiziert eine KI-Studie für 2050, in 25 Jahren, 64.000 Quadratmeilen klimaresistente Korallenriffe in Wisconsin-Größe. Mit 45.000 Beobachtungen seit 1960 und 46 Kriterien präsentierte die Our Ocean Conference in Mombasa, Kenia, 8 Refugienländer.
2: Dazu gehören Philippinen, Indonesien, Kuba, Bahamas, Australien, Belize, Nicaragua, Turks- und Caicos-Inseln. Laut Sarah Hashemi, Tageskorrespondentin des Smithsonian Magazine, gedeiht in Honduras das größte Riff trotz menschlicher Störungen ganzjährig.
1: GNN meldet: Papua-Neuguinea schützt dieses Jahr 77.000 Quadratmeilen vor Fischerei. Die Western Manus Marine Protected Area im Korallendreieck, Schnittpunkt von Pazifik und Indischem Ozean, stärkt den Melanesian Ocean Corridor of Reserves mit Fidschi, Vanuatu, Papua-Neuguinea.
2: Im Januar zeigten hitzeresistente Korallen auf Mauritius nach Sommerbleiche 98% Überlebensrate. Vor 20 Jahren war Laborzucht unmöglich. Malediven-Forscher züchteten in Wochen 10.000 Korallen in tragbarer Containerstation.
1: Nach erstem Laichen außerhalb der Saison 2022 an Australiens Nordostküste fand eine NetGeo-Expedition 2024 die größte Koralle, länger als ein Blauwal oder 4 Busse.

Der Tag ist noch ganz jung und ich bin hier, um euch zu begleiten, während ihr euch für den Tag bereit macht. Vergesst dabei bitte nicht, heute könnte der Tag der Tage sein, an dem wirklich alles passiert. Also, starten wir doch einfach mit voller Energie und guter Laune in den Tag und ich verspreche euch, wir machen den heutigen Morgen zu etwas ganz Besonderem mit großartiger Musik und natürlich auch interessanten Geschichten. Bleibt dran!

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1: Einen wunderschönen guten Morgen aus Osnabrück, ihr Nachteulen, Frühaufsteher und Leute, die einfach nur versehentlich den Wecker falsch gestellt haben. Heiko, bist du schon im Sendemodus oder noch im Schlummerland?
2: Ich bin irgendwo dazwischen, so auf Stufe Kaffee und halber Funktionsfähigkeit. Aber für Osnabrück reicht das locker. Womit wächst du uns denn heute auf?
1: Lass uns mit dem Prellehaus starten. Da wird jetzt ja wirklich die Kinder- und Jugendbibliothek einziehen. Grüne, CDU und Oberbürgermeisterin Pötter haben sich durchgesetzt und im Rat ging es ja ordentlich rund. Wie ordnest du das ein?
2: Das war so ein klassischer Osnabrücker Abend. Thema Kinderbibliothek, Stimmung, Stadtratkrawall. Die Frage war ja ursprünglich simpel. Die Kinderbibliothek am Markt platzt aus allen Nähten, also zieht sie ins ehemalige Prellehaus an der Kranstraße. Und dann wurde daraus plötzlich eine Grundsatzdebatte über Innenstadt, Millionen, Visionen und verletzte Gefühle.
1: Die Grünen sagen, das ist die große Chance und wir sollen mal ein bisschen realistischer werden, oder?
2: Genau. Grünen-Ratsherr Jens Meyer meinte sinngemäß, wartet nicht ewig auf das riesige Haus des Wissens, das vielleicht nie kommt, sondern macht lieber Schritt für Schritt. So ein Osnabrücker Weg. Kleiner, dezentraler, aber eben machbar. Und das Prellehaus steht halt leer und schreit schon länger nach einer sinnvollen Nutzung.
1: Die SPD war dagegen, aber nicht gegen Kinder und Bücher, sondern gegen genau diesen Standort. Was stört die so sehr?
2: Zum einen das Verfahren. SPD-Mann Robert Alfering sagt, die Verwaltung hätte nie ernsthaft geguckt, ob es bessere Standorte gibt. Und wenn man für sehr lange Zeit Miete zahlt, will man ja zumindest mal durchrechnen, ob kaufen oder andere Gebäude schlauer wären. Und Timo Spreen von der SPD findet das Prellehaus baulich schwierig. Zu wenig Platz für Veranstaltungen und zu viel Hoffnung, dass ausgerechnet eine Kinderbibliothek die Innenstadt rettet.
1: Und dann wollten sie die Entscheidung vertagen, was aber krachend gescheitert ist, weil danach wäre dann schon Kommunalwahl gewesen. Finde ich aber schön. Osnabrück diskutiert, während andere Städte sich schon fragen, ob das Prellehaus

0: Haus nicht einfach ein weiteres Handygeschäft wird.
1: Stattdessen stand im Raum Kinderbibliothek oder KFC. Oliver Haskamp von der FDP fände ein innerstädtisches Fastfood-Restaurant als Alternative durchaus okay. Da kannst du dann direkt zwischen Kinderbuch und Chicken Wings wählen. Die FDP wollte generell lieber am großen Haus des Wissens festhalten und die Generationen nicht räumlich trennen.
0: Und die CDU? Die war ja plötzlich so richtig bibliotheksverliebt.
1: Ja, Christian Keite hat das als Chance verkauft, die Innenstadt kinder- und familienfreundlicher zu machen. Und Annette Meyer zu Strohn meinte, Kinderbibliothek an prominenter Stelle bringt dauerhaft Leben in die Altstadt und beseitigt einen nervigen Leerstand. Und das ist ja tatsächlich ein Punkt. Wenn da den ganzen Tag Kinder, Eltern, Kitas und Schulklassen ein- und ausgehen, ist das was anderes, als wenn die Rollos unten sind.
0: Und dann kam Oberbürgermeisterin Pötter und hat mal eben die Karten auf den Tisch gelegt. Ausgangspunkt war nicht die Bibliothek, sondern die Innenstadt. Erst war das Gebäude da, dann die Frage, welche öffentliche Einrichtung passt da rein?
1: Genau, sie sagt, wir wollten gezielt einen Leerstand beseitigen und gleichzeitig die Platznot der Kinderbibliothek lösen. Deshalb wurden Alternativstandorte gar nicht erst ernsthaft geprüft. Wichtig auch, bevor die Stadt überhaupt einen Mietvertrag unterschreibt, muss der Eigentümer ordentlich Geld in Brandschutz und Statik stecken. Erst wenn das erledigt ist, geht es wirklich los.
0: Spannend fand ich ja den Eklat um die Informationspolitik. Pötter sagt, der Rat sei informiert gewesen, spricht von diversen Gesprächen, und dann fällt dieser Satz mit, wer das behauptet, der lügt. Und plötzlich war es im Saal sehr, sehr still.
1: Ja, dieser eine Satz hat mehr Aufmerksamkeit bekommen als jede Regalplanung in der Kinderbibliothek. SPD-Fraktionschefin Susanne Hamburger-Doss-Reiß fühlte sich direkt angesprochen, sprach von einer Frechheit. Und Volker Bajus von den Grünen versuchte dann, die Wogen zu glätten und meinte, es sei schade, dass das jetzt Wahlkampfmunition wird und dieses Projekt den Rat so spaltet.
0: Man merkt, da geht es längst nicht mehr nur um Bücher und Kuschelteppiche, sondern auch um Vertrauen, Kommunikation und die Frage, wer wem was wann erzählt hat. Den Streit um die Verpackungssteuer und den Döner heben wir uns mal für eine andere Folge auf, oder?
1: Ja, der Döner bekommt seine eigene Bühne. Wer zu dem ganzen Prellerhaus-Streit, den Positionen der Parteien und der Kinderbibliothek nochmal alles in Ruhe nachlesen will, auf hasepost.de könnt ihr euch einmal durch die komplette Debatte klicken, inklusive Visualisierung, wie das später aussehen könnte.
0: Dann wechseln wir mal von der Kommunalpolitik hinterm Ratstisch zu den Menschen, die all das aufschreiben. Es gab eine Medientour durch Osnabrück, unter anderem bei der Hasepost in der Altstadt. Nachwuchsjournalistinnen und Journalisten auf Klassenfahrt oder wie muss ich mir das vorstellen?
1: So ungefähr, nur mit weniger Pausenhof und mehr Medien. Organisiert von der Jungen Presse Niedersachsen, das ist so der Verein für alle, die an Schülerzeitungen rumschreiben, Blogs machen oder einfach Lust auf Journalismus haben. Die Gruppe war in mehreren Redaktionen unterwegs und eine Station war unsere Hasepost.
0: Du warst ja selber dabei. Was haben die bei euch zu sehen bekommen? Außer dich, das reicht ja eigentlich schon fast als Mahnmal für Nachrichtenmüdigkeit.
1: Vielen Dank auch. Die haben einen Rundgang durch die Redaktion bekommen, Podcast-Studio angeguckt, also quasi da, wo wir hier gerade gedanklich sitzen, und sich unser KI-generiertes Haseradio angeschaut. Und dann gab es ein längeres Gespräch mit mir und Redaktionsleiter Dominik Lapp.
0: Da ging es dann um die Klassiker. Wie kommt eine Nachricht auf die Startseite? Woher kommen die Themen? Und wie ist man überhaupt in diesem Beruf gelandet?
1: Genau. Wir haben ein bisschen aus unseren Werdegängen erzählt, wie aus einer Idee irgendwann die Hasepost wurde und was hinter den Kulissen so an Abläufen steckt. Wer prüft was? Wie schnell muss man sein? Was macht man mit Pressetexten? Was wird recherchiert? Was fliegt raus? Und dann natürlich ein großer Block, künstliche Intelligenz im Redaktionsalltag.
0: Jetzt musst du aber aufpassen, was du sagst. Du sprichst hier quasi mit einer KI. Was wollten die denn zur KI genau wissen?
1: Vor allem zwei Dinge. Erstens, ob KI die Journalistinnen und Journalisten ersetzt. Und zweitens, wie man KI nutzen kann, ohne dass die Inhalte beliebig oder fehlerhaft werden. Wir haben sehr klar gesagt, KI ist ein Werkzeug. Hilft beim Strukturieren, Ideen finden, Fakten gegenchecken, aber die Verantwortung bleibt beim Menschen. Und gerade lokal, wenn es um Osnabrück geht, braucht es Menschen, die die Stadt, die Leute und die Konflikte kennen.
0: Und Thema Nachrichtenmüdigkeit war auch das.

0: dabei, oder? Also dieses, ich kann keine Schlagzeilen mehr sehen?
1: Ja, viele junge Leute haben erzählt, dass sie zwar informiert sein wollen, aber oft einfach dicht machen, weil zu viel auf sie einprasselt. Da ging es darum, wie Medien trotzdem relevant bleiben können, ohne permanent nur Alarm zu schlagen. Also, gute Einordnung, verständliche Sprache und auch mal erklären, warum eine Kommunalentscheidung für das eigene Leben wichtig ist.
0: Finde ich gut, dass die nicht nur gucken, wie man Klicks holt, sondern auch, wie man Vertrauen behält. Und spannend, dass die Medientour nicht nur bei euch war, sondern auch beim NDR, bei der Neuen Osnabrücker Zeitung, bei OS Radio und der Straßenzeitung Abseits. Das ist einmal die ganze Medienpalette der Stadt.
1: Genau, vom großen Sender bis zum Bürgerfunk, vom klassischen Print bis zur Straßenzeitung. Wenn ihr euch für Medien interessiert oder vielleicht selbst was machen wollt, lohnt sich ein Blick auf die Angebote der Jungen Presse Niedersachsen und natürlich auf die Berichte zu dieser Tour bei der Hasepost.
0: Vom Mediennachwuchs springen wir jetzt zu den Nachwuchssorgen. Das Berufsinformationszentrum, das BIZ der Arbeitsagentur, macht nach längerer Zwangspause wieder richtig auf. Da war ja ein ziemlich merkwürdiger Vorfall.
1: Ja, fast schon Krimi. Irgendjemand hat eine seltsame Substanz in die Räume eingebracht. Man wusste nicht genau, was es ist, aber der Geruch klebte im Gebäude und ließ sich nicht vernünftig entfernen. Deswegen musste das BIZ monatelang dicht machen, während im Hintergrund saniert und gereinigt wurde.
0: Also im Prinzip, Berufsorientierung mit Gasmaske wäre nicht so attraktiv gewesen, daher lieber komplett dicht und ordentlich sanieren.
1: Genau, jetzt sind die Arbeiten abgeschlossen und das BIZ nimmt wieder den normalen Betrieb auf. Und das ist für Osnabrück schon wichtig, weil da vieles unter einem Dach läuft. Infos für Schülerinnen und Schüler, für ganze Schulklassen, für Ausbildungsinteressierte, für Leute, die sich neu orientieren wollen, dazu Veranstaltungen und Messen.
0: Chefin der Arbeitsagentur Tina Heliosch war ja hörbar erleichtert. Gerade für Schulklassen sind die Räume wohl ideal, weil man da eben alles bündeln kann, statt ständig auf Provisorien ausweichen zu müssen.
1: Ja, die hatten in den letzten Wochen immer wieder Ersatzorte organisiert, das hat funktioniert, war aber natürlich Gefrickel. Jetzt können Sie im BIZ wieder richtig loslegen mit mehr Möglichkeiten, Technik vor Ort, PCs, Beratungsplätze, eben alles, was man braucht, wenn man nicht weiß, ob man später Erzieherin, Mechatroniker, Podcaster oder was ganz anderes werden will.
0: Ich finde ja, jeder sollte einmal im Leben in so einem BIZ gewesen sein. Wenn man da früher durch die Ordner gewühlt hat, war das so ein bisschen wie Tinder für Berufe, nur mit weniger Wischen und mehr Papier.
1: Heute ist es eher PC statt Ordner, aber das Prinzip stimmt. Du bekommst einen Überblick, sprichst mit Leuten, die sich damit auskennen und musst nicht allein mit der Frage, was mache ich nach der Schule im Kinderzimmer sitzen. Wer sich dafür interessiert, findet alle Details zur Wiedereröffnung und auch Kontakthinweise für Termine auf hasepost.de. Da steht auch, wie ihr die Leute erreicht.
0: Dann sind wir für heute durch die Osnabrück-Themen des Morgens einmal ordentlich durchgepflügt. Kinderbibliothek im Prellehaus, Journalistennachwuchs auf Medientour und das BIZ wieder am Start. Hast du noch ein Wort zum Feierabend, Frühstück?
1: Nur so viel. Wenn ihr wissen wollt, wie es mit dem Streit im Rat weitergeht, was aus der Verpackungssteuer für den Döner wird oder welche Geschichten Osnabrück heute noch so schreibt, dann schaut im Laufe des Tages einfach bei der Hasepost vorbei. Dort findet ihr die aktuellen Entwicklungen aus Stadt und Region.
0: Dann wünschen wir euch einen guten Start in den Tag. Bleibt freundlich, bleibt neugierig und wir hören uns morgen früh wieder. Bis dann, Osnabrück.
1: Macht's gut, startet gut rein und passt auf euch auf.
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1: Hier sind die wichtigsten Meldungen aus unserer Region. Mit Hans. 5 Nachwuchsjournalistinnen und Journalisten der Jungen Presse Niedersachsen besuchten auf einer Medientour durch Osnabrück die Redaktion der Hasepost in der

Altstadt. Dort erhielten sie Einblicke in den digitalen Redaktionsalltag, das Podcaststudio und das KI-gestützte Haseradio. Gründer Heiko Pohlmann und Redaktionsleiter Dominik Lapp erläuterten Arbeitsabläufe, Themenauswahl und aktuelle Herausforderungen wie den Einsatz von künstlicher Intelligenz und zunehmende Nachrichtenmüdigkeit. Weitere Stationen waren regionale Zeitungen, Rundfunk und Straßenzeitung. Heute, am 2. Juli 2026, werden in Osnabrück wieder Geschwindigkeitskontrollen durchgeführt, unter anderem in der Eduard-Pestel-Straße und der Wersener Straße. Die Standorte wechseln täglich und werden kurzfristig festgelegt. Alle Angaben sind ohne Gewähr. Hinweise zu mobilen Blitzern im Stadtgebiet bitte per Mail an blitzerrohhasepost.de mit genauer Ortsangabe und Uhrzeit senden. Wer den höchsten Punkt Osnabrücks erklimmt, kann ab sofort nicht nur die Aussicht genießen, sondern auch in die Erdgeschichte eintauchen. Die Schutzhütte am Gipfel des Piesbergs wurde nach Vandalismusschäden grundlegend saniert und neu gestaltet. Ein großflächiges Graffiti des Künstlers Christian Aretz zeigt den Piesberg im Carbon. Neue Infotafeln erklären Bedeutung und Besonderheiten des Natur- und Geoparks Terra Punct Vita. Damit sind Sie hier aus der Region wieder bestens.

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Der Tag ist noch ganz jung und ich bin hier, um euch zu begleiten, während ihr euch für den Tag bereit macht. Vergesst dabei bitte nicht, heute könnte der Tag der Tage sein, an dem wirklich alles passiert. Also starten wir doch einfach mit voller Energie und guter Laune in den Tag und ich verspreche euch, wir machen den heutigen Morgen zu etwas ganz Besonderem mit großartiger Musik und natürlich auch interessanten Geschichten. Bleibt dran!

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1: Alternativ naturalere Varianten? In der heutigen Ausgabe von Europe Today berichtet Euronews von der jährlichen EU-Haushaltskonferenz zum langfristigen Budget und den Finanzstreitigkeiten der Mitgliedstaaten. Weitere Themen sind Irlands Ratspräsidentschaft, die humanitäre Lage in Venezuela nach schweren Erdbeben, eine neue Eurobarometer-Umfrage sowie die laufende K.O.-Phase der Fußballweltmeisterschaft. Die Sendung läuft werktags um 8 Uhr Brüsseler Zeit. Am höchsten Punkt Osnabrücks ist die Schutzhütte am Gipfel des Piesbergs nach Vandalismusschäden aus dem Herbst 2025 saniert und neu gestaltet worden. In einem Gemeinschaftsprojekt von Terra Vita, dem Projektbüro Kultur- und Landschaftspark Piesberg und dem Osnabrücker Servicebetrieb zeigt sie nun ein Graffiti zur Erdgeschichte und bietet aktualisierte Informationen zum Geopark und zum Piesberg. Die Osnabrücker Kinder- und Jugendbibliothek soll in das frühere Prellehaus an der Kranstraße umziehen. Rat und Oberbürgermeisterin Katharina Pötter setzten den neuen Standort gemeinsam mit CDU und Grünen nach fast einstündiger Debatte durch. SPD, FDP und Linke lehnten ihn ab. Vor einem Mietvertrag muss der Eigentümer rund 1,6 Millionen Euro in Brandschutz und Statik investieren. Das waren die Nachrichten, jetzt das Wetter mit Hanna.
2: Genau, Tore, schauen wir mal aufs Wetter. Jetzt am Morgen ist es meist klar und noch frisch bei rund 15 Grad. Nur ein paar harmlose Wölkchen sind unterwegs. Der Wind weht eher sanft. Heute Vormittag bekommst du viel Sonne, am Nachmittag ziehen dann mehr Wolken durch. Kurzzeitig ist etwas leichter Regen möglich, später wird es aber wieder freundlicher. Die Höchstwerte liegen bei etwa 21 Grad. Der Wind weht spürbar, aber gut erträglich. Morgen wird es überwiegend sonnig und trocken. Nur wenige lockere Wolken sind unterwegs. Die Temperaturen steigen auf bis etwa 23 Grad. Der Wind bleibt meist mäßig. Übermorgen erwartet dich ein freundlicher Sonne-Wolken-Mix. Vereinzelt können kurze Schauer durchziehen. Die Temperaturen liegen um 21 Grad. Dazu ist es leicht bis mäßig windig. Der Wind weht aktuell spürbar mit Stärke 4, in Böen auch mal 7 aus West. Und so bleibt es auch bis in den Abend. Morgen dann Windstärke 4 mit Böen um 6.
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3: Guten Morgen, hier ist Heiko auf Hase Radio, deinem Sender für Osnabrück und Umgebung. Schön, dass du mit uns in den Dienstag startest. Wir schauen gleich in die Welt, aber natürlich auch vor deine Haustür. Am Piesberg kannst du jetzt dank einer neuen Schutzhütte 300 Millionen Jahre Erdgeschichte erleben. Was das genau bedeutet, klären wir nachher. Und jetzt wird's erstmal musikalisch. Hier kommt für dich Beautiful People von David Guetta und Sia. Aufdrehen!

Robin Schulz noch schnell was vom Piesberg. Es ist 9.12 Uhr an diesem schönen Donnerstag. Wer den höchsten Punkt Osnabrücks erklimmt, kann jetzt nicht nur die Aussicht genießen, sondern in der frisch sanierten Schutzhütte tief in die Erdgeschichte eintauchen. Der Graffiti-Künstler Christian Aretz von Bunte Hunde hat dort ein Carbon-Motiv gesprüht. Tropischer Sumpfwald, Riesenschachtelhalme, Riesenlibelle und ein Tausendfüßer. Fachlich begleitet vom Museum am Schölerberg. Infotafeln erklären Geopark Terra Vita und den Piesberg als nationalen Geotop. Am Piesberger Gesellschaftshaus kannst du sonntags einen Fossilienrucksack ausleihen und direkt losziehen. Eine tolle Verbindung aus Natur, Industriegeschichte und Kunst. Perfekt für einen Spaziergang. Und jetzt Beautiful Odyssey von You Not Us und Cascada.

Over You von Ofenbach und Justin Jesso hier bei Hase Radio. Es ist 9.22 Uhr. Und passend zu den warmen Beats schauen wir mal kurz auf die echte Hitze draußen. Das Statistische Bundesamt hat neue Zahlen rausgehauen. Zwischen 2004 und 2024 gab es im Schnitt fast 1400 Krankenhausaufenthalte pro Jahr wegen Hitzschlag, Sonnenstich und Co. Direkt an Hitze sterben laut Statistik zwar im Schnitt nur 21 Menschen im Jahr, aber die Experten sagen, in echten Hitzephasen gehen die gesamten Todeszahlen deutlich hoch, vor allem bei älteren oder vorerkrankten Menschen. 2018 waren es geschätzt 8500 hitzebedingte Todesfälle. Heißt für dich, wenn die 30 Grad knacken, viel Schatten, viel Wasser, auf andere achten. Wie geht's mit Musik? Hier sind die Sportfreunde Stiller mit Ti Amo Italiano.

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1: Hier ist Hans am Mikrofon mit den lokalen Nachrichten. 5 Nachwuchsjournalistinnen und Journalisten der Jungen Presse Niedersachsen besuchten auf einer Medientour durch Osnabrück die Redaktion der Hasepost in der Altstadt. Dort erhielten sie Einblicke in den digitalen Redaktionsalltag, das Podcaststudio und das KI-gestützte Haseradio. Gründer Heiko Pohlmann und Redaktionsleiter Dominik Lapp erläuterten Arbeitsabläufe, Themenauswahl und aktuelle Herausforderungen wie den Einsatz von künstlicher Intelligenz und zunehmende Nachrichtenmüdigkeit. Weitere Stationen waren regionale Zeitungen, Rundfunk und Straßenzeitung. Heute, am 2. Juli 2026, werden in Osnabrück wieder Geschwindigkeitskontrollen durchgeführt, unter anderem in der Eduard-Pestel-Straße und der Wersener Straße. Die Standorte wechseln täglich und werden kurzfristig festgelegt. Alle Angaben sind ohne Gewähr. Hinweise zu mobilen Blitzern im Stadtgebiet bitte per Mail an blitzerohasepost.de mit genauer Ortsangabe und Uhrzeit senden. Wer den höchsten Punkt Osnabrücks erklimmt, kann ab sofort nicht nur die Aussicht genießen, sondern auch in die Erdgeschichte eintauchen. Die Schutzhütte am Gipfel des Piesbergs wurde nach Vandalismusschäden grundlegend saniert und neu gestaltet. Ein großflächiges Graffiti des Künstlers Christian Aretz zeigt den Piesberg im Carbon. Neue Infotafeln erklären Bedeutung und Besonderheiten des Natur- und Geoparks Terra Punct Vita. Das waren die aktuellen Meldungen aus unserer Region.

Basti bei Hase Radio und du mittendrin. 9.44 Uhr ist es. Ganz schön Party im Ohr. Und unter der Wasseroberfläche sieht's leider weniger schön aus. Vor der deutschen Küste liegen noch bis zu 1,6 Millionen Tonnen alte Kriegsmunition auf dem Meeresgrund, teilweise direkt vor unseren Stränden. Das rostet vor sich hin und gibt Giftstoffe wie TNT ins Wasser ab, die sogar Krebs auslösen können. Bei Fischen hat man schon deutlich mehr Tumore gefunden. In Rostock passiert jetzt endlich was. Das neue Bundeskompetenzzentrum zur Munitionsbergung geht an den Start. Und bis Mitte 2028 soll sogar eine schwimmende Plattform entstehen, auf der der ganze Kram direkt entschärft und entsorgt werden kann. Ein wichtiger Schritt für Nord- und Ostsee. Wir bleiben musikalisch aber jung, versprochen. Hier kommt für dich Forever Young, David Guetta, Alphaville.

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1: Tore am Mikrofon, hallo. In Venezuela suchen Rettungsteams weiter nach Überlebenden in den Trümmern eines doppelten Erdbebens. Parallel dazu unterstützen Raumfahrtagenturen, Technologiekonzerne und internationale Organisationen die Helfer mit künstlicher Intelligenz und Satellitendaten. Die NASA und europäische Partner schätzen, dass rund 59.000 Gebäude betroffen sein könnten. Über ein UN-Datenzentrum werden die Schadenskarten fast in Echtzeit an Einsatzkräfte übermittelt. Am höchsten Punkt Osnabrücks ist die Schutzhütte am Gipfel des Piesbergs nach Vandalismusschäden aus dem Herbst 2025 saniert und neu gestaltet worden. In einem Gemeinschaftsprojekt von Terra Vita, dem Projektbüro Kultur- und Landschaftspark Piesberg und dem Osnabrücker Servicebetrieb zeigt sie nun ein Graffiti zur Erdgeschichte und bietet aktualisierte Informationen zum Geopark und zum Piesberg. Die Osnabrücker Kinder- und Jugendbibliothek soll in das frühere Prellehaus an der Kranstraße umziehen. Rat und Oberbürgermeisterin Katharina Pötter setzten den neuen Standort gemeinsam mit CDU und Grünen nach fast einstündiger Debatte durch. SPD, FDP und Linke lehnten ihn ab. Vor einem Mietvertrag muss der Eigentümer rund 1,6 Millionen Euro in Brandschutz und Statik investieren.
2: Genau, Tore, schauen wir mal aufs Wetter. Jetzt am Morgen ist es meist klar und noch frisch bei rund 15 Grad. Nur ein paar harmlose Wölkchen sind unterwegs. Der Wind weht eher sanft. Heute Vormittag bekommst du viel Sonne, am Nachmittag ziehen dann mehr Wolken durch. Kurzzeitig ist etwas leichter Regen möglich, später wird es aber wieder freundlicher. Die Höchstwerte liegen bei etwa 21 Grad. Der Wind weht spürbar, aber gut erträglich. Morgen wird es überwiegend sonnig und trocken. Nur wenige lockere Wolken sind unterwegs. Die Temperaturen steigen auf bis etwa 23 Grad. Der Wind bleibt meist mäßig. Übermorgen erwartet dich ein freundlicher Sonne-Wolken-Mix. Vereinzelt können kurze Schauer durchziehen. Die Temperaturen liegen um 21 Grad. Dazu ist es leicht bis mäßig windig. Der Wind weht aktuell spürbar mit Stärke 4. In Böen auch mal 7 aus West. Und so bleibt es auch bis in den Abend. Morgen dann Windstärke 4 mit Böen um 6.
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3: Guten Morgen aus dem Hase Radio Studio. Hier ist dein Heiko. Schön, dass du dabei bist. Ich bring dich bis zum Mittag durch den Donnerstag mit allem, was in Osnabrück und der Welt wichtig ist. Heute schauen wir natürlich auch auf die Blitzer und Radarkontrollen hier in der Region, damit du entspannt und sicher unterwegs bist. Gleich dazu mehr. Jetzt aber erstmal Musik für deinen Start in den Tag. Hier kommt All My Life von Purple Disco Machine.

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1: Hier sind die Lokalnachrichten mit Hans. 5 Nachwuchsjournalistinnen und Journalisten der Jungen Presse Niedersachsen besuchten auf einer Medientour durch Osnabrück die Redaktion der Hasepost in der Altstadt. Dort erhielten sie Einblicke in den digitalen Redaktionsalltag, das Podcaststudio und das KI-gestützte Haseradio. Gründer Heiko Pohlmann und Redaktionsleiter Dominik Lapp erläuterten Arbeitsabläufe, Themenauswahl und aktuelle Herausforderungen wie den Einsatz von künstlicher Intelligenz und zunehmende Nachrichtenmüdigkeit. Weitere Stationen waren regionale Zeitungen,

Rundfunk- und Straßenzeitung. Heute, am 2. Juli 2026, werden in Osnabrück wieder Geschwindigkeitskontrollen durchgeführt, unter anderem in der Eduard-Pestel-Straße und der Wersener-Straße. Die Standorte wechseln täglich und werden kurzfristig festgelegt. Alle Angaben sind ohne Gewähr. Hinweise zu mobilen Blitzern im Stadtgebiet bitte per Mail an blitzerohasepost.de mit genauer Ortsangabe und Uhrzeit senden. Wer den höchsten Punkt Osnabrücks erklimmt, kann ab sofort nicht nur die Aussicht genießen, sondern auch in die Erdgeschichte eintauchen. Die Schutzhütte am Gipfel des Piesbergs wurde nach Vandalismusschäden grundlegend saniert und neu gestaltet. Ein großflächiges Graffiti des Künstlers Christian Aretz zeigt den Piesberg im Carbon. Neue Infotafeln erklären Bedeutung und Besonderheiten des Natur- und Geoparks Terra Vita. Damit sind Sie hier aus der Region wieder bestens informiert.

A Day in Rock History. Mit Tore Laufenberg. Am 2.7.2001, heute vor 25 Jahren, bekam ein Stück Liverpool ein neues Gesicht. Der Flughafen in Speke wurde offiziell zu Liverpool John Lennon Airport. Kein plakativer Gimmick, sondern ein bewusst gesetztes Denkmal. Yoko Ono kam persönlich, um ein Logo zu enthüllen, das Lennons eigene Selbstzeichnung zeigt und die Worte "Above Us Only Sky" aus seinem Song Imagine trägt. Speke, am Rande der Stadt, 7 Meilen vom Zentrum und dicht am Mersey, bekam so nicht nur einen neuen Namen, sondern eine neue Identität. Peel Holdings nannte es eine passende und bleibende Ehrung. Zum ersten Mal in Großbritannien trug ein Flughafen den Namen einer einzelnen Person. Eine kühne Geste, die die Popkultur ins Herz der städtischen Infrastruktur setzte. Im Terminal wurde eine Statue von Tom Murphy aufgestellt, ein stiller Blickfang zwischen Abflügen und Ankünften. Ein Jahr später weihte Queen Elizabeth II. Den neuen Terminal und die Namensgebung wurde Teil der städtischen Erneuerung. Tours, Fans, Reisende, alle kamen durch ein Tor, das Lennons Erbe unmittelbar präsent machte. Yoko, die an dem Tag auch mit der Universität zusammenarbeitete und Stipendien ins Leben rief, sprach von einem Lächeln, das John in alle Ecken der Welt schicken würde. Das Ganze war mehr als Marketing. Es band einen Musiker an den Alltag einer Stadt, verwandelte Erinnern in Architektur und zeigte, wie Rockgeschichte im öffentlichen Raum weiterlebt. Und jetzt, als passende Brücke von diesem Denkmal zur Melodie, folgt ein Song, der über dem Logo steht: Imagine.

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0: höchsten Punkt Osnabrücks ist die Schutzhütte am Gipfel des Piesbergs nach Vandalismusschäden aus dem Herbst 2025 saniert und neu gestaltet worden. In einem Gemeinschaftsprojekt von Terra Vita, dem Projektbüro Kultur- und Landschaftspark, Piesberg und dem Osnabrücker Servicebetrieb zeigt sie nun ein Graffiti zur Erdgeschichte und bietet aktualisierte Informationen zum Geopark und zum Piesberg. Die Osnabrücker Kinder- und Jugendbibliothek soll in das frühere Prellehaus an der Kranstraße umziehen. Rat und Oberbürgermeisterin Katharina Pötter setzten den neuen Standort gemeinsam mit CDU und Grünen nach fast einstündiger Debatte durch. SPD, FDP und Linke lehnten ihn ab. Vor einem Mietvertrag muss der Eigentümer rund 1,6 Millionen Euro in Brandschutz und Statik investieren.
1: Genau, Tore, schauen wir mal aufs Wetter. Jetzt am Morgen ist es meist klar und noch frisch bei rund 15 Grad. Nur ein paar harmlose Wölkchen sind unterwegs. Der Wind weht eher sanft. Heute Vormittag bekommst du viel Sonne, am Nachmittag ziehen dann mehr Wolken durch. Kurzzeitig ist etwas leichter Regen möglich, später wird es aber wieder freundlicher. Die Höchstwerte liegen bei etwa 21 Grad. Der Wind weht spürbar, aber gut erträglich. Morgen wird es überwiegend sonnig und trocken. Nur wenige lockere Wolken sind unterwegs. Die Temperaturen steigen auf bis etwa 23 Grad. Der Wind bleibt meist mäßig. Übermorgen erwartet dich ein freundlicher Sonne-Wolken-Mix. Vereinzelt können kurze Schauer durchziehen. Die Temperaturen liegen um 21 Grad. Dazu ist es leicht bis mäßig windig. Der Wind weht aktuell spürbar mit Stärke 4, in Böen auch mal 7 aus West. Und so bleibt es auch bis in den Abend. Morgen dann Windstärke 4 mit Böen um 6.
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3: Guten Morgen, hier ist Heiko auf Hase Radio, deinem Sender für Osnabrück und das Osnabrücker Land. Schön, dass du mit uns in den Vormittag startest. Heute schauen wir natürlich auf das Niedersachsenwetter. Nach Rekorden droht schon die nächste Hitzewelle. Wir ziehen gleich die Bilanz und klären, was das für dich in Stadt und Landkreis bedeutet. Vorher gibt's aber frische Musik für dich. Hier kommt Cero von Alvaro Soler und dem Namayana Women's Choir.

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0: Das war gerade Young and Foolish von Loud Luxury featuring Charlie on a Friday. Schöne Vibes. Es ist 11.28 Uhr am Donnerstag und eine kurze Empfehlung für alle, die gleich rausgehen. Auf dem Piesberg gibt's jetzt was Neues. Die Schutzhütte auf dem Gipfel wurde nach einem Vandalismusschaden saniert und künstlerisch von Christian Aretz neu gestaltet. Sein riesiges Graffiti entführt dich ins Carbon. Tropischer Sumpfwald, Siegelbäume, Riesenschachtelhalme, Riesenlibelle und ein gewaltiger Tausendfüßer. Zwei neue Infotafeln erklären die Erdgeschichte. Im Museum am Schölerberg kannst du Fossilien sehen und sonntags im Gesellschaftshaus einen Fossilienrucksack ausleihen. Perfekt für einen Spaziergang mit Entdeckerlaune. Und jetzt geht's weiter mit My First Heartbreak von Miles Smith.
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1: Hier sind die wichtigsten Meldungen aus unserer Region mit Hans. 5 Nachwuchsjournalistinnen und Journalisten der Jungen Presse Niedersachsen besuchten auf einer Medientour durch Osnabrück die Redaktion der Hasepost in der Altstadt. Dort erhielten sie Einblicke in den digitalen Redaktionsalltag, das Podcaststudio und das KI-gestützte Haseradio. Gründer Heiko Pohlmann und Redaktionsleiter Dominik Lapp erläuterten Arbeitsabläufe, Themenauswahl und aktuelle Herausforderungen wie den Einsatz von künstlicher Intelligenz und zunehmende Nachrichtenmüdigkeit. Weitere Stationen waren regionale Zeitungen, Rundfunk und Straßenzeitung. Seit gut einem Jahr gibt es den Showroom DJs Interior und Design in der Großen Straße in Osnabrück. Inhaber Daniel Jaschke hat die 3 Etagen mehrfach umgestaltet und bietet zunehmend bauliche Innenarchitektur an, inklusive Beratung bei den Kundinnen und Kunden zu Hause. Spontankäufe sind selten. Im Fokus stehen größere Projekte. Das Team ist gewachsen, regionale Kunst bleibt Teil des Konzepts. Künftig will Jaschke den Designbereich, eine eigene Produktlinie und digitale Lösungen mit künstlicher Intelligenz ausbauen. Wer den höchsten Punkt Osnabrücks erklimmt, kann ab sofort nicht nur die Aussicht genießen, sondern auch in die Erdgeschichte eintauchen. Die Schutzhütte am Gipfel des Piesbergs wurde nach Vandalismusschäden grundlegend saniert und neu gestaltet. Ein großflächiges Graffiti des Künstlers Christian Aretz zeigt den Piesberg im Carbon. Neue Infotafeln erklären Bedeutung und Besonderheiten des Natur- und Geoparks Terra Punct Vita. Das waren die lokalen

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1: Alternatives depending on nuance. Spanien tritt in die Phase höchster Waldbrandgefahr ein. In Aragon ist der Brand bei Lechinena in der Provinz Zaragoza mit rund 2200 Hektar verbrannter Fläche am kritischsten. Weitere Brände lodern bei La Fueva in Huesca und im Umfeld des Parque Natural de Despeñaperros in Jaén, wo knapp 200 Menschen vorsorglich evakuiert wurden. Laut europäischem Waldbrandinformationssystem

sind im laufenden Jahr bereits rund 50.000 Hektar in Spanien verbrannt. In Osnabrück feiert der Showroom DJs Interior und Design in der Großen Straße 50 einjähriges Bestehen. Inhaber Daniel Jaschke hat die 3 Etagen mit Einrichtungsideen regionaler Kunst und Beratung bereits mehrfach umgestaltet und setzt zunehmend auf bauliche Innenarchitektur mit

0: Debatte durch. SPD, FDP und Linke lehnten ihn ab. Vor einem Mietvertrag muss der Eigentümer rund 1,6 Millionen Euro in Brandschutz und Statik investieren. Soweit die Nachrichten. Hanna, wie geht's dem Wetter?
1: Danke, Tore. Aktuell zeigt sich das Wetter freundlich mit ein paar dekorativen Wolken. Die Temperatur liegt bei rund 23 Grad und ist absolut kurzhosentauglich. Der Wind weht locker bis mittel aus Westen. Eher ein Frisurencheck als ein Sturm. Heute begleitet dich ein Mix aus Sonne und Wolken. Später überwiegen die Wolken mit etwas leichtem Regen. Am Abend lockert es wieder auf. Die Höchsttemperatur liegt bei etwa 23 Grad. Am Abend sinkt sie auf ungefähr 16 Grad. Dazu weht ein munterer Westwind. Morgen geht es in den frühen Morgenstunden mit Temperaturen zwischen 12 und 17 Grad los. Oft ist es klar oder nur leicht bewölkt. Tagsüber bleibt es sonnig bis locker bewölkt und trocken bei rund 24 Grad. Der Westwind wird im Tagesverlauf gemütlicher. Übermorgen wird es deutlich grauer mit vielen Wolken und gelegentlichem leichten Regen bei rund 21 Grad. Der Wind aus Westen bleibt moderat. Genug für flatternde Jacken, aber nichts für große Drachenabenteuer. Der Wind liegt aktuell spürbar bei Stärke 4, in Böen auch mal Stärke 6 aus West. Daran ändert sich auch heute Abend nicht viel. Morgen kannst du mit Stärke 4 und Böen um Stärke 6 rechnen.
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3: Moin Osnabrück, moin Landkreis, hier ist Heiko im Club 490 auf Hase Radio. Schön, dass du mit uns in die Mittagsstunden startest. Wir checken gleich den frischen Zweitligaspielplan vom VfL. Auftakt in Heidenheim, Finale am Böllenfalltor. Was das bedeutet, klären wir nachher. Jetzt wird's erstmal groovy. Hier kommt Queen of My Castle von Chris Cross Amsterdam, mein Inner. Lauter drehen.

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Das war Haare trocknen von 01099 und Gustav und Paul und Zachi. Es ist jetzt 12.15 Uhr am Donnerstag, kurz was zum Sport. Die DFL hat den Spielplan der zweiten Bundesliga veröffentlicht. Für unseren VfL Osnabrück geht's am 8. und 9. August 2026 mit einer 520 Kilometer Auswärtsfahrt nach Heidenheim los. Eine Woche später kommt Magdeburg heim an die Bremer Brücke. Das Pokalspiel gegen Bayern ist erst am 2. September 2026 terminiert. Deshalb wird der September zum echten Brückenmonat mit Spielen gegen Magdeburg, Braunschweig und Hertha. Weitere Highlights: das Bielefeld-Derby, Wolfsburg-St. Pauli im Dezember und der Hinrundenabschluss am 15. bis 17. Januar 2027 gegen Darmstadt mit der Rückkehr von Lars Kehl. Das Saisonfinale ist am Sonntag, dem 23. Mai 2027 um 15.30 Uhr in Darmstadt. Und jetzt Eternal Life von Robin Schulz minus Oswald.

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2: Hier sind die wichtigsten Meldungen aus unserer Region. Mit Hans. Seit gut einem Jahr gibt es den Showroom DJs Interior und Design in der Großen Straße in Osnabrück. Inhaber Daniel Jaschke hat die drei Etagen mehrfach umgestaltet und bietet zunehmend bauliche Innenarchitektur an, inklusive Beratung bei den Kundinnen und Kunden zu Hause. Spontankäufe sind selten. Im Fokus stehen größere Projekte. Das Team ist gewachsen. Regionale Kunst bleibt Teil des Konzepts. Künftig will Jaschke den Designbereich, eine eigene Produktlinie und digitale Lösungen mit künstlicher Intelligenz ausbauen. Wer den höchsten Punkt Osnabrücks erklimmt, kann ab sofort nicht nur die Aussicht genießen, sondern auch in die Erdgeschichte eintauchen. Die Schutzhütte am Gipfel des Piesbergs wurde nach Vandalismusschäden grundlegend saniert und neu gestaltet. Ein großflächiges Graffiti des Künstlers Christian Aretz zeigt den Piesberg im Carbon. Neue Infotafeln erklären Bedeutung und Besonderheiten des Natur- und Geoparks Terra Vita. Die Deutsche Fußballliga hat den Zweitligaspielplan für die Saison 2006-2007 veröffentlicht. Der VfL Osnabrück startet auswärts beim Bundesliga-Absteiger 1, FC Heidenheim, und bestreitet sein erstes Heimspiel gegen den 1, FC Magdeburg. Im September häufen sich Heimspiele samt DFB-Pokalduell mit dem FC Bayern München. Höhepunkte sind zudem das Derby bei Arminia Bielefeld, das Duell mit dem VfL Wolfsburg sowie Hinrundenabschluss und Saisonfinale gegen den SV Darmstadt 98 mit Rückkehrer Lars Kehl.

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1: Die Nachrichten mit Tore, hallo? Die Vereinten Nationen warnen vor wachsenden Risiken durch künstliche Intelligenz und einer Verschärfung der globalen Ungleichheit. Ein neues Expertengremium mit 40 Fachleuten sieht eine rasante Entwicklung von generativer und sogenannter agentischer KI, warnt vor Desinformation, Cyberkriminalität, psychischen Folgen und Treibhausgasemissionen. Es fordert strengere, international abgestimmte Regeln. Die Ergebnisse fließen in einen globalen UN-Dialog zur KI-Regulierung ab dem 6. Juli 2026 in Genf ein. Die Deutsche Fußballliga hat den Spielplan der zweiten Bundesliga-Saison 2026-27 veröffentlicht. Der VfL Osnabrück startet am 8. oder 9. August mit einem Auswärtsspiel beim Bundesliga-Absteiger 1:0 FC Heidenheim, empfängt zum Hinrundenabschluss im Januar den SV Darmstadt 98 mit Rückkehrer Lars Kehl und bestreitet das Saisonfinale am 23. Mai 2027 in Darmstadt am Böllenfalltor. In Osnabrück feiert der Showroom DJs Interior und Design in der Großen Straße 50 einjähriges Bestehen. Inhaber Daniel Jaschke hat die 3 Etagen mit Einrichtungsideen regionaler Kunst und Beratung bereits mehrfach umgestaltet und setzt zunehmend auf bauliche Innenarchitektur mit individueller Beratung vor Ort. Das Team wuchs auf bis zu 5 Mitarbeitende. Künftig sollen Designbereich, eigene Produktlinie und Digitalisierung

0: Regen, am Abend lockert es wieder auf. Die Höchsttemperatur liegt bei etwa 23 Grad, am Abend sinkt sie auf ungefähr 16 Grad. Dazu weht ein munterer Westwind. Morgen geht es in den frühen Morgenstunden mit Temperaturen zwischen 12 und 17 Grad los. Oft ist es klar oder nur leicht bewölkt. Tagsüber bleibt es sonnig bis locker bewölkt und trocken bei rund 24 Grad. Der Westwind wird im Tagesverlauf gemütlicher. Übermorgen wird es deutlich grauer, mit vielen Wolken und gelegentlichem leichten Regen bei rund 21 Grad. Der Wind aus Westen bleibt moderat. Genug für flatternde Jacken, aber nichts für große Drachenabenteuer. Der Wind liegt aktuell spürbar bei Stärke 4, in Böen auch mal Stärke 6 aus West. Daran ändert sich auch heute Abend nicht viel. Morgen kannst du mit Stärke 4 und Böen um Stärke 6 rechnen.
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2: Moin aus dem Studio, hier ist Heiko im Club 490 auf Hase Radio. Schön, dass du dabei bist an diesem Nachmittag in und um Osnabrück. Wir schauen später auf ein ernstes Thema, Hitze und Fischsterben im Steinhuder Meer. Jetzt gibt's erstmal Musik für dich. Hier sind David Guetta und Sia mit Beautiful People. Laut drehen.

Das war Gone, Gone, Gone von David Guetta, Teddy Swims und Tones and I hier bei Hase Radio. Es ist jetzt 13.18 Uhr an diesem Donnerstag. Nicht nur wir haben mit der Hitze zu tun, auch unsere Seen leiden gerade ordentlich. Am Steinhuder Meer bei Wunstorf hat die Wärme der letzten Tage ein massives Fischsterben ausgelöst. Das Wasser ist für einige Arten einfach zu warm geworden, dazu kommt zu wenig Sauerstoff. Vor allem Hechte und Quatten wurden tot an den Ufern und in den Kanälen gefunden. Die gute Nachricht? Es ist inzwischen etwas kühler geworden, ein bisschen Wind kommt auf und die Experten hoffen, dass sich die Lage nach und nach entspannt. Trotzdem zeigt das Ganze, wie empfindlich unsere Binnengewässer auf längere Hitzephasen reagieren. Für dich geht's jetzt musikalisch weiter. Hier ist Fall at Your Feet von Cyril und Dean Lewis.

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1: Hier ist Hans mit den aktuellen Meldungen aus der Region. Willkommen zu den Lokalnachrichten. Wer den höchsten Punkt Osnabrücks erklimmt, kann ab sofort nicht nur die Aussicht genießen, sondern auch in die Erdgeschichte eintauchen. Die Schutzhütte am Gipfel des Piesbergs wurde nach Vandalismusschäden grundlegend saniert und neu gestaltet. Ein großflächiges Graffiti des Künstlers Christian Aretz zeigt den Piesberg im Carbon. Neue Infotafeln erklären Bedeutung und Besonderheiten des Natur- und Geoparks Terra Vita. Seit gut einem Jahr gibt es den Showroom DJs Interior und Design in der Großen Straße in Osnabrück. Inhaber Daniel Jaschke hat die drei Etagen mehrfach umgestaltet und bietet zunehmend bauliche Innenarchitektur an, inklusive Beratung bei den Kundinnen und Kunden zu Hause. Spontankäufe sind selten, im Fokus stehen größere Projekte. Das Team ist gewachsen, regionale Kunst bleibt Teil des Konzepts. Künftig will Jaschke den Designbereich, eine eigene Produktlinie und digitale Lösungen mit künstlicher Intelligenz ausbauen. Die Deutsche Fußballliga hat den Zweitligaspielplan für die Saison 2006-2007 veröffentlicht. Der VfL Osnabrück startet auswärts beim Bundesliga-Absteiger 1, FC Heidenheim, und bestreitet sein erstes Heimspiel gegen den 1, FC Magdeburg. Im September häufen sich Heimspiele samt DFB-Pokalduell mit dem FC Bayern München. Höhepunkte sind zudem das Derby bei Arminia Bielefeld, das Duell mit dem VfL Wolfsburg sowie Hinrundenabschluss und Saisonfinale gegen den SV Darmstadt 98 mit Rückkehrer Lars Kehl. Damit sind sie hier aus der Region wieder besser.

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1: If you mean the latest segment featuring Tor, das neueste mit Tor. Hallo. Die Vereinten Nationen warnen vor wachsenden Risiken durch künstliche Intelligenz und einer Verschärfung der globalen Ungleichheit. Ein neues Expertengremium mit 40 Fachleuten sieht eine rasante Entwicklung von generativer und sogenannter agentischer KI, warnt vor Desinformation, Cyberkriminalität, psychischen Folgen und Treibhausgasemissionen. Es fordert strengere, international abgestimmte Regeln. Die Ergebnisse fließen in einen globalen UN-Dialog zur KI-Regulierung ab dem 6. Juli 2026 in Genf ein. Nach einer gewalttätigen Auseinandersetzung Anfang April in der Osnabrücker Innenstadt haben Polizei und Staatsanwaltschaft umfangreiche Ermittlungen im Rockermilieu aufgenommen. Auf Antrag der Staatsanwaltschaft ließ das Amtsgericht Wohnungen in Osnabrück, Haßbergen, Georgsmarienhütte, Lotte, Rinteln und Tuttlingen durchsuchen. Ermittler stellten zahlreiche Waffen und Gegenstände mit Bezug zur Rockergruppe Bandidos sicher. Die Ermittlungen dauern an. Die Deutsche Fußballliga hat den Spielplan der zweiten Bundesliga-Saison 2026-27 veröffentlicht. Der VfL Osnabrück startet am 8. oder 9. August mit einem Auswärtsspiel beim Bundesliga-Absteiger 1:0 FC Heidenheim. Empfängt zum Hinrundenabschluss im Januar den SV Darmstadt 98 mit Rückkehrer Lars Kehl und bestreitet das Saisonfinale am 23. Mai 2027 in Darmstadt am Böllenfalltor.
2: Danke, Tore. Aktuell zeigt sich das Wetter freundlich mit ein paar dekorativen Wolken. Die Temperatur liegt bei rund 23 Grad und ist absolut kurzhosentauglich. Der Wind weht locker bis mittel aus Westen. Eher ein Frisurencheck als ein Sturm. Heute begleitet dich ein Mix aus Sonne und Wolken. Später überwiegen die Wolken mit etwas leichtem Regen.

Am Abend lockert es wieder auf. Die Höchsttemperatur liegt bei etwa 23 Grad, am Abend sinkt sie auf ungefähr 16 Grad. Dazu weht ein munterer Westwind. Morgen geht es in den frühen Morgenstunden mit Temperaturen zwischen 12 und 17 Grad los. Oft ist es klar oder nur leicht bewölkt. Tagsüber bleibt es sonnig bis locker

0: Aus Westen bleibt moderat. Genug für flatternde Jacken, aber nichts für große Drachenabenteuer. Der Wind liegt aktuell spürbar bei Stärke 4, in Böen auch mal Stärke 6 aus West. Daran ändert sich auch heute Abend nicht viel. Morgen kannst du mit Stärke 4 und Böen um Stärke 6 rechnen.
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2: Moin aus dem Hase Radio Studio. Hier ist Heiko im Club 490 für Osnabrück und den Landkreis. Schön, dass du dabei bist an diesem Nachmittag. Gleich sprechen wir darüber, warum der Umweltminister bis 2050 einen Endlagerstandort für Atommüll festlegen will. Jetzt wird's erstmal funky. Hier kommt Honey Boy von Purple Disco Machine, Benjamin Ingrosso featured Nile Rodgers und Shenseea.

0: größte, detaillierteste Bild vom Zentrum der Milchstraße. 26 Stunden Dauerbeobachtung lieferten 9 Fotos im sichtbaren Licht mit 60 Millionen Sternen auf einer Himmelsfläche eines durchschnittlichen Vollmonds. Laut Astrophysiker Dr. Eamon Cairns, University of Manchester im Guardian, steigen bekannte galaktische Exoplaneten von 6.000 auf über 100.000.
1: GNN meldet einzigartige Exoplaneten. Fast so groß wie ihr Stern, 2 Sterne umkreisend wie Tatooine aus Star Wars. Nicht rotierende, mit permanenten Tag-Nacht-Zeiten. Marshmallow-Dichte. Gasriesen mit zu Stein werdenden Wolken. Zitronenförmige mit Diamantenregen.
0: Euklid sucht 5% Normalmaterie, 25% dunkle Materie, die sich um Galaxien ballt und sie verschmilzt, sowie 70% dunkle Energie, die die Universumsexpansion antreibt.
1: Per Mikrolinsenmethode krümmt und verstärkt schwerkraftnahe Sterne und Exoplaneten das Licht ferner Sterne. Euclid lokalisiert Zehntausende Exoplaneten für Teleskope wie James Webb und Hubble.
2: Ja, mein Bett ist leer, weil du nicht hier liegst. 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

0: Hier zum Beispiel.
1: 2024 startete Euclid, der European Space Agency, zum zweiten Lagrange-Punkt. 1 Million Meilen von der Erde, bei NASAs James Webb Space Telescope. Und schoss das

0: Das war Avian mit Way You Smile hier bei Hase Radio. 14.15 Uhr, schön, dass du dabei bist. Wir schauen mal kurz auf ein ziemlich großes Thema. Wohin eigentlich mit unserem Atommüll? Das Bundesumweltministerium will die Suche nach dem Endlager deutlich beschleunigen. Statt irgendwann nach 2074 soll spätestens im Jahr 2050 feststehen, wo der deutsche Atommüll endgültig hin soll. Dafür sollen bis 2028 Regionen benannt werden, die grundsätzlich in Frage kommen. Erkundet wird dann vor allem mit modernen Bohrtechniken, statt mit teuren Erkundungsbergwerken. Klingt schneller und günstiger, aber parallel soll das Zwischenlager Gorleben bis 2054 weiterlaufen und genau das kritisieren viele Initiativen vor Ort. Das letzte Wort hat am Ende der Bundestag und der Streit dürfte uns noch lange begleiten. Jetzt für dich Sarah Connor mit Heut ist alles gut.
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Und das war Shirin David mit Bauch, Beine, Po hier bei Hase Radio. 14.27 Uhr haben wir es gerade. Und jetzt mal weg vom Fitnessprogramm hin zum Finanzprogramm in Niedersachsen. Das Land packt dieses Jahr rund 87 Millionen Euro auf den Tisch, um finanzschwache Städte und Gemeinden zu stützen. 49 Kommunen bekommen Geld, um fiese Haushaltslöcher zu stopfen und Schulden abzubauen. Von kleinen Beträgen wie 85.000 Euro für Wangeooge bis hin zu jeweils 5 Millionen für zum Beispiel Göttingen, Osnabrück oder Wilhelmshaven. Die Idee dahinter? Damit

0: bei dir vor Ort nicht an Schulen, Straßen oder sozialer Versorgung gespart werden muss, nur weil die Stadtkasse leer ist. Weiter für dich im Programm. Hier kommt All for You von A. Clark und Winnie bei Hase Radio.
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1: Hier ist Hans mit den aktuellen Meldungen aus der Region. Willkommen zu den Lokalnachrichten. Beschäftigte des Klinikums Osnabrück haben in ihrer Mittagspause gegen die geplante Gesundheitsreform der Bundesregierung protestiert. Aufgerufen hatte die Gewerkschaft Verdi, die vor höherem Kostendruck für Kliniken warnt, weil Tarifsteigerungen nur begrenzt refinanziert werden sollen. Das gefährde Personal, Arbeitsbedingungen und Versorgung. Verdi kritisiert Einsparpläne von mehreren Milliarden Euro und fordert den Osnabrücker Bundestagsabgeordneten Matthias Mittelberg auf, sich für eine auskömmliche Finanzierung der Krankenhäuser einzusetzen. Die Deutsche Fußballliga hat den Zweitligaspielplan für die Saison 2006-2007 veröffentlicht. Der VfL Osnabrück startet auswärts beim Bundesliga-Absteiger 1, FC Heidenheim, und bestreitet sein erstes Heimspiel gegen den 1, FC Magdeburg. Im September häufen sich Heimspiele samt DFB-Pokalduell mit dem FC Bayern München. Höhepunkte sind zudem das Derby bei Arminia Bielefeld, das Duell mit dem VfL Wolfsburg sowie Hinrundenabschluss und Saisonfinale gegen den SV Darmstadt 98 mit Rückkehrer Lars Kehl. Nach einer gewalttätigen Auseinandersetzung Anfang April in der Osnabrücker Innenstadt hat die Polizei zusammen mit der Staatsanwaltschaft im Rockermilieu ermittelt. Betroffen waren mutmaßliche Mitglieder der Bandidos in Osnabrück, Haasbergen, Georgsmarienhütte, Lotte, Rinteln und Tuttlingen wurden Wohnungen durchsucht. Die Ermittler stellten Schusswaffen, Messer, Schlagringe, Schlagstöcke, Wurfsterne und weitere Gegenstände mit Bezug zu den Bandidos sicher. Die Hintergründe der Auseinandersetzung werden weiter untersucht. Das waren die Meldungen aus unserer Region.

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1: Neues von Tore, hallo? Die Vereinten Nationen warnen vor wachsenden Risiken durch künstliche Intelligenz und einer Verschärfung der globalen Ungleichheit. Ein neues Expertengremium mit 40 Fachleuten sieht eine rasante Entwicklung von generativer und sogenannter agentischer KI, warnt vor Desinformation, Cyberkriminalität, psychischen Folgen und Treibhausgasemissionen. Es fordert strengere, international abgestimmte Regeln. Die Ergebnisse fließen in einen globalen UN-Dialog zur KI-Regulierung ab dem 6. Juli 2026 in Genf ein. Die Deutsche Fußballliga hat den Spielplan der zweiten Bundesliga-Saison 2026-27 veröffentlicht. Der VfL Osnabrück startet am 8. oder 9. August mit einem Auswärtsspiel beim Bundesliga-Absteiger 1:0 FC Heidenheim. Empfängt zum Hinrundenabschluss im Januar den SV Darmstadt 98 mit Rückkehrer Lars Kehl und bestreitet das Saisonfinale am 23. Mai 2027 in Darmstadt am Böllenfalltor. Beschäftigte des Klinikums Osnabrück haben am Donnerstagmittag mit einer aktiven Mittagspause gegen die geplante Krankenkassenreform der Bundesregierung aus CDU, CSU und SPD protestiert. Nach Angaben der Gewerkschaft Verdi befürchten sie durch begrenzte Refinanzierung von Tarifsteigerungen, höheren Kostendruck, weniger Personal und eine schlechtere Versorgung. Verdi appellierte an Bundestagsabgeordneten Matthias Mittelberg. Soweit die Nachrichten. Hanna, was macht das Wetter?
2: Hallo Tore, danke. Aktuell zeigt sich das Wetter freundlich mit ein paar dekorativen Wolkenfeldern bei rund 23 Grad, also absolut kurzhosentauglich. Der Wind weht locker bis mäßig aus Westen, eher ein Frisurencheck als ein Sturm. Heute gibt es einen Mix aus Sonne und Wolken. Im Tagesverlauf werden die Wolken zahlreicher und es kann etwas leichter Regen fallen. Am Abend lockert es wieder auf. Die Höchstwerte liegen bei rund 23 Grad, am Abend sinken die Temperaturen auf etwa 16 Grad. Dazu weht ein munterer Westwind. Morgen früh werden zwischen 12 und 17 Grad erreicht. Häufig ist es klar oder nur leicht bewölkt. Tagsüber geht es sonnig bis locker bewölkt und trocken weiter, bei etwa 24 Grad. Der Westwind wird im Laufe des Tages spürbar gemütlicher. Übermorgen wird es deutlich, viele Wolken, gelegentlicher, leichter Regen und Temperaturen um 21 Grad. Der Wind aus Westen bleibt moderat. Genug für flatternde Jacken, aber nichts für große Drachenabenteuer. Der Wind weht aktuell spürbar mit Stärke 4. In Böen auch mal mit Stärke 6 aus Westen.

Das Wichtigste aus der Welt und von hier vor deiner Haustür. Gleich geht's unter anderem um ein ziemlich großes Thema. Der Umweltminister will bis 2050 einen festen Standort für das Atommüllendlager festlegen. Was das für uns bedeutet, klären wir gleich. Vorher wird's erstmal musikalisch. Hier kommt für dich Heaven von

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15.12 Uhr, du bist bei Hase Radio. Samira und Jazik sind gerade allein da gewesen. Und wir schauen mal kurz auf ein Thema, das uns alle angeht. Das Bundesumweltministerium will die Suche nach einem Endlager für Atommüll deutlich beschleunigen. Statt irgendwann nach 2077 soll jetzt schon bis 2050 klar sein, wo landet der hochradioaktive Müll eigentlich endgültig. Bis 2028 sollen Regionen feststehen, die grundsätzlich in Frage kommen. Die sollen dann mit Bohrungen gecheckt werden, statt mit aufwendigen Erkundungsbergwerken. Spart Zeit, aber du ahnst es, die Konflikte ums Wo bleiben natürlich. Klar ist, wir schieben dieses Problem seit Jahrzehnten vor uns her. Und es wird eins der großen politischen Themen bleiben. Musikalisch geht's jetzt hoch hinaus. Hier kommt Jetplane von Rahab, Weiss und JP Cooper bei Hase Radio. 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

Filme, Serien und Werbung finden leichter Zugang und damit neue Ohren zu einem Sound, der die Beatles und die Stones beeinflusste. Die Entscheidung markiert einen Wandel von persönlicher Bewahrung zu professionellem Management, ohne dabei den Kern des Künstlers zu nivellieren. Das Ergebnis? Buddy Hollys Melodien bleiben nicht in staubgeschützten Archiven, sondern werden weitergehört, neu interpretiert und sichtbar gehalten. Genauso, wie es die Hüter des Erbes wollten. Und jetzt, um diesen Moment zu feiern, ein Stück aus der Quelle selbst, Peggy Sue.

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1: Das Neueste mit Tore, hallo? Europa erwärmt sich etwa doppelt so schnell wie der globale Durchschnitt. In Brüssel diskutieren die Europaabgeordneten Benedetta Scuderi von den Grünen und Andrea Wechsler von der EVP in der Sendung The Ring, ob Europa auf häufigere Hitzewellen und andere Klimafolgen vorbereitet ist. Sie streiten über den europäischen Green Deal und den Umgang mit fossilen Energien, bleiben aber beim Ziel der Dekarbonisierung einig. Die Deutsche Fußballliga hat den Spielplan der zweiten Bundesliga-Saison 2026/27 veröffentlicht. Der VfL Osnabrück startet am 8. oder 9. August mit einem Auswärtsspiel beim Bundesliga-Absteiger 1:0 FC Heidenheim, empfängt zum Hinrundenabschluss im Januar den SV Darmstadt 98 mit Rückkehrer Lars Kehl und bestreitet das Saisonfinale am 23. Mai 2027 in Darmstadt am Böllenfalltor. In Osnabrück ermittelt die Polizei nach einem mutmaßlichen Rotlichtverstoß mit anschließender Unfallflucht. Am Samstagmorgen, dem 27. Juni, wurde gegen 6.45 Uhr ein Pedelec-Fahrer an der Kreuzung Ickerweg und Verther Landstraße von einem weißen VW Passat erfasst und verletzt. Die etwa 25 bis 35 Jahre alte Fahrerin mit braunen Haaren fuhr in Richtung Hasterweg weiter.
2: Hallo Tore, danke. Aktuell zeigt sich das Wetter freundlich mit ein paar dekorativen Wolkenfeldern bei rund 23 Grad, also absolut kurzhosentauglich. Der Wind weht locker bis mäßig aus Westen, eher ein Frisurencheck als ein Sturm. Heute gibt es einen Mix aus Sonne und Wolken. Im Tagesverlauf werden die Wolken zahlreicher und es kann etwas leichter Regen fallen. Am Abend lockert es wieder auf. Die Höchstwerte liegen bei rund 23 Grad, am Abend sinken die Temperaturen auf etwa 16 Grad. Dazu weht ein munterer Westwind. Morgen früh werden zwischen 12 und 17 Grad erreicht. Häufig ist es klar oder nur leicht bewölkt. Tagsüber geht es sonnig bis locker bewölkt und trocken weiter, bei etwa 24 Grad. Der Westwind wird im Laufe des Tages spürbar gemütlicher. Übermorgen wird es deutlich, viele Wolken, gelegentlicher, leichter Regen und Temperaturen um 21 Grad. Der Wind aus Westen bleibt moderat. Genug für flatternde Jacken, aber nichts für große Drachenabenteuer. Der Wind weht aktuell spürbar mit Stärke 4. In Böen auch mal mit Stärke 6 aus West. Daran ändert sich auch heute Abend nicht viel. Morgen dann meist Stärke 4 mit Böen um Stärke 6.
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Hase Feierabendstudio, hier ist Heiko auf deinem Hase Radio, dem Sender für Osnabrück und die Region. Schön, dass du dabei bist, egal ob im Auto, auf dem Balkon oder noch im Büro. Gleich reden wir darüber, warum es inzwischen weit über 1000 Klinikbehandlungen wegen Hitze pro Jahr gibt und was das konkret für uns hier in Stadt und Landkreis bedeutet. Jetzt hol dir einen kühlen Drink. Hier kommt für dich Bakuka von Avayon ex Sophia Netzau.

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Und das war Shawn Mendes mit YYY hier bei Hase Radio. Es ist kurz nach 16.20 Uhr. Bleiben wir mal kurz ernst. Das Bundesumweltministerium will beim Atommüll endlich Tempo machen. Ein neues Gesetz soll regeln, dass bis zum Jahr 2050 feststeht, wo unser radioaktiv belasteter Müll wirklich endgültig landet. Statt irgendwann um 2074. Dafür sollen schon bis 2028 Regionen benannt werden, die grundsätzlich fürs Endlager in Frage kommen. Und statt teurer Erkundungsbergwerke setzt man stärker auf moderne Bohrtechnologien, um schneller und günstiger zu prüfen. Parallel dazu soll das Zwischenlager Gorleben wohl bis 2054 weiterlaufen. Dagegen regen sich Bürgerinitiativen. Also, das Thema bleibt heikel, aber der Streit soll wenigstens eine klare zeitliche Klammer bekommen. Wir machen für dich weiter mit frischer Musik. Hier kommt What You Say von Lisotte, Sonny Vern und Kickbait.

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1: Hier ist Hans mit den aktuellen Meldungen aus der Region. Willkommen zu den Lokalnachrichten. Die Deutsche Fußballliga hat den Zweitligaspielplan für die Saison 2006-2007 veröffentlicht. Der VfL Osnabrück startet auswärts beim Bundesliga-Absteiger 1, FC Heidenheim, und bestreitet sein erstes Heimspiel gegen den 1, FC Magdeburg. Im September häufen sich Heimspiele samt DFB-Pokalduell mit dem FC Bayern München. Höhepunkte sind zudem das Derby bei Arminia Bielefeld, das Duell mit dem VfL Wolfsburg sowie Hinrundenabschluss und Saisonfinale gegen den SV Darmstadt 98 mit Rückkehrer Lars Kehl. Der Theater Beach kehrt im August und September auf den Vorplatz des Theaters Osnabrück zurück und bietet erneut Strandatmosphäre mit Musik, Kultur und Gastronomie. Im Mittelpunkt stehen transkulturelle Breeze-Abende mit internationaler und lokaler Kunst sowie Konzerte etwa von Isaac, 30 Toes, Kilkenny und dem Cosma Orchestra. Familienprogramme, Karaoke und Wirtschaftsformate ergänzen das Angebot. Die erweiterte Strandfläche mit Rampe verbessert die Barrierefreiheit. Dazu kommt ein erweitertes, auch orientalisches Essensangebot. Nach einer gewalttätigen Auseinandersetzung Anfang April in der Osnabrücker Innenstadt hat die Polizei zusammen mit der Staatsanwaltschaft im Rockermilieu ermittelt. Betroffen waren mutmaßliche Mitglieder der Bandidos. In Osnabrück, Hasbergen, Georgsmarienhütte, Lotte, Rinteln und Tuttlingen wurden Wohnungen durchsucht. Die Ermittler stellten Schusswaffen, Messer, Schlagringe, Schlagstöcke, Wurfsterne und weitere Gegenstände mit Bezug zu den Bandidos sicher. Die Hintergründe der Auseinandersetzung werden weiter untersucht. Soweit die Meldungen aus Ihrer Region.

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1: If you tell me the exact intended meaning, announcement versus question versus social media caption, I can pick the best one. Eine Woche nach dem schweren Erdbeben ist der Hafen der venezolanischen Stadt La Guaira zu einer provisorischen Leichenhalle geworden. Dutzende Leichen wurden aus Krankenhäusern dorthin verlegt, um die Kliniken zu entlasten. Tausende Angehörige suchen am Hafen nach Vermissten und beklagen Chaos, fehlende Informationen und eine starke Militarisierung. Viele Tote werden fotografiert, nummeriert und in Massengräbern beigesetzt. In Osnabrück startet am 7. August erneut der Theaterbeach auf dem Vorplatz des Theaters. Bis zum 5. September verwandeln mehr als 200 Tonnen Sand das Areal in einen Strand für Konzerte, Kultur- und Familienangebote. Geplant sind transkulturelle Breezeabende, große Konzerte und Mitmachaktionen. Die erweiterte Fläche mit Rampe soll den Zugang nahezu barrierefrei machen. Die Deutsche Fußballliga hat den Spielplan der zweiten Bundesliga-Saison 2026-27 veröffentlicht. Der VfL Osnabrück startet am 8. oder 9. August mit einem Auswärtsspiel beim Bundesliga-Absteiger 1:0 FC Heidenheim, empfängt zum Hinrundenabschluss im Januar den SV Darmstadt 98 mit Rückkehrer Lars Kehl und bestreitet das Saisonfinale am 23. Mai 2027 in Darmstadt am Böllenfalltor.
2: Hallo Tore, danke. Aktuell zeigt sich das Wetter freundlich mit ein paar dekorativen Wolkenfeldern bei rund 23 Grad, also absolut kurzhosentauglich. Der Wind weht locker bis mäßig aus Westen, eher ein Frisurencheck als ein Sturm. Heute gibt es einen Mix aus Sonne und Wolken. Im Tagesverlauf werden die Wolken zahlreicher und es kann etwas leichter Regen fallen. Am Abend lockert es wieder auf. Die Höchstwerte liegen bei rund 23 Grad. Am Abend sinken die Temperaturen auf etwa 16 Grad. Dazu weht ein munterer Westwind. Morgen früh werden zwischen 12 und 17 Grad erreicht. Häufig ist es klar oder nur leicht bewölkt. Tagsüber geht es sonnig bis locker bewölkt und trocken weiter, bei etwa 24 Grad. Der Westwind wird im Laufe des Tages spürbar gemütlicher. Übermorgen wird es deutlich, viele Wolken, gelegentlicher, leichter Regen und Temperaturen um 21 Grad. Der Wind aus Westen bleibt moderat. Genug für flatternde Jacken, aber nichts für große Drachenabenteuer. Der Wind weht aktuell spürbar mit Stärke 4. In Böen auch mal mit Stärke 6 aus West. Daran ändert sich auch heute Abend nicht viel. Morgen dann meist Stärke 4 mit Böen um Stärke 6.
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3: Schönen guten Abend, hier ist dein Heiko auf Hase Radio, dem Sender für Osnabrück und die Region. Feierabendzeit, Fenster auf, Radio an. Ich bring dich entspannt durch den Abend mit den wichtigsten Themen aus der Welt und direkt von nebenan. Gleich sprechen wir über ein ernstes Umweltthema. Die Hitze verursacht massives Fischsterben im Steinhuder Meer. Was dahinter steckt und warum uns das alle etwas angeht. Jetzt aber erstmal Musik für deinen Kopf. Hier kommt Beautiful People von David Guetta und Sia.

0: hier zum Beispiel.
1: 2024 startete Euclid der European Space Agency zum zweiten Lagrange-Punkt. 1 Million Meilen von der Erde bei NASAs James Webb Space Telescope und schoss das größte, detaillierteste Bild vom Zentrum der Milchstraße. 26 Stunden Dauerbeobachtung lieferten 9 Fotos im sichtbaren Licht mit 60 Millionen Sternen auf einer Himmelsfläche eines durchschnittlichen Vollmonds. Laut Astrophysiker Dr. Eamon Cairns, University of Manchester im Guardian, steigen bekannte galaktische Exoplaneten von 6.000 auf über 100.000.
2: GNN meldet einzigartige Exoplaneten, fast so groß wie ihr Stern, 2 Sterne umkreisend wie Tatooine aus Star Wars. Nicht rotierende, mit permanenten Tag-Nacht-Zeiten. Marshmallow-Dichte, Gasriesen mit zu Stein werdenden Wolken. Zitronenförmige mit Diamantenregen.
1: Euclid sucht 5% Normalmaterie, 25% dunkle Materie, die sich um Galaxien ballt und sie verschmilzt, sowie 70% dunkle Energie, die die Universumsexpansion antreibt.
2: Per Mikrolinsenmethode krümmt und verstärkt schwerkraftnahe Sterne und Exoplaneten das Licht ferner Sterne. Euclid lokalisiert Zehntausende Exoplaneten für Teleskope wie James Webb und Hubble.

0: Und da war sie, Lady Gaga mit Abracadabra bei Hase Radio. 17.26 Uhr haben wir es gerade. Bleiben wir kurz beim Meer. Vor Rostock entsteht gerade ein neues Bundeskompetenzzentrum für Munitionsbergung. Klingt sperrig, ist aber wichtig. Auf dem Grund von Nord- und Ostsee liegen bis zu 1,6 Millionen Tonnen alter Kriegsmunition. Teilweise mit Zündern, teilweise nur ein paar Kilometer von unseren Stränden entfernt. Die Dinger rosten vor sich hin und geben Gifte wie TNT ins Wasser ab. Gefunden wurden sie schon in Muscheln und Fischen, bei einigen Plattfischen gibt's deutlich mehr Lebertumoren. Deshalb soll bis Mitte 2028 sogar eine schwimmende Plattform entstehen, auf der das Zeug direkt entsorgt wird. Wir bleiben für dich dran. Jetzt erstmal weiter mit Lady Gaga und Bruno Mars. Die with a smile.
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1: Hier sind die Lokalnachrichten mit Hans. Die Deutsche Fußballliga hat den Zweitligaspielplan für die Saison 2006-2007 veröffentlicht. Der VfL Osnabrück startet auswärts beim Bundesliga-Absteiger 1, FC Heidenheim, und bestreitet sein erstes Heimspiel gegen den 1, FC Magdeburg. Im September häufen sich Heimspiele samt DFB-Pokalduell mit dem FC Bayern München. Höhepunkte sind zudem das Derby bei Arminia Bielefeld, das Duell mit dem VfL Wolfsburg sowie Hinrundenabschluss und Saisonfinale gegen den SV Darmstadt 98 mit Rückkehrer Lars Kehl. Nach einer gewalttätigen Auseinandersetzung Anfang April in der Osnabrücker Innenstadt hat die Polizei zusammen mit der Staatsanwaltschaft im Rockermilieu ermittelt. Betroffen waren mutmaßliche Mitglieder der Bandidos. In Osnabrück, Hasbergen, Georgsmarienhütte, Lotte, Rinteln und Tuttlingen wurden Wohnungen durchsucht. Die Ermittler stellten Schusswaffen, Messer, Schlagringe, Schlagstöcke, Wurfsterne und weitere Gegenstände mit Bezug zu den Bandidos sicher. Die Hintergründe der Auseinandersetzung werden weiter untersucht. Der Theaterbeach kehrt im August und September auf den Vorplatz des Theaters Osnabrück zurück und bietet erneut Strandatmosphäre mit Musik, Kultur und Gastronomie. Im Mittelpunkt stehen transkulturelle Breeze-Abende mit internationaler und lokaler Kunst sowie Konzerte etwa von Isaac, 30 Toes, Kilkenny und dem Cosma Orchestra. Familienprogramme, Karaoke und Wirtschaftsformate ergänzen das Angebot. Die erweiterte Strandfläche mit Rampe verbessert die Barrierefreiheit. Dazu kommt ein erweitertes, auch orientalisches Essensangebot. Soweit die Meldungen aus Ihrer Region.

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1: Hallo, ich bin Tore. Eine Woche nach dem schweren Erdbeben ist der Hafen der venezolanischen Stadt La Guaira zu einer provisorischen Leichenhalle geworden. Dutzende Leichen wurden aus Krankenhäusern dorthin verlegt, um die Kliniken zu entlasten. Tausende Angehörige suchen am Hafen nach Vermissten und beklagen Chaos, fehlende Informationen und eine starke Militarisierung. Viele Tote werden fotografiert, nummeriert und in Massengräbern beigesetzt. In Osnabrück startet am 7. August erneut der Theaterbeach auf dem Vorplatz des Theaters. Bis zum 5. September verwandeln mehr als 200 Tonnen Sand das Areal in einen Strand für Konzerte, Kultur und Familienangebote. Geplant sind transkulturelle Breezeabende, große Konzerte und Mitmachaktionen. Die erweiterte Fläche mit Rampe soll den Zugang nahezu barrierefrei machen. Die Deutsche Fußballliga hat den Spielplan der zweiten Bundesliga-Saison 2026-27 veröffentlicht. Der VfL Osnabrück startet am 8. oder 9. August mit einem Auswärtsspiel beim Bundesliga-Absteiger 1:0 FC Heidenheim, empfängt zum Hinrundenabschluss im Januar den SV Darmstadt 98 mit Rückkehrer Lars Kehl und bestreitet das Saisonfinale am 23. Mai 2027 in Darmstadt am Böllenfalltor. Weiter mit dem Wetter, Hanna.
2: Genau, Tore, schauen wir mal aufs Wetter. Aktuell ist es überwiegend bewölkt, die Sonne blinzelt nur ab und zu durch die Wolken. Die Temperaturen liegen bei etwa 20 Grad. Dazu weht ein leichter bis normaler Westwind, in Böen wirst du gelegentlich kräftiger angepustet. Der Wind erreicht derzeit spürbar Stärke 4, in Böen auch mal Stärke 6 aus West. Heute bleibt es meist trocken, die Wolken haben klar die Oberhand, später gibt es ein paar Wolkenlücken. Die Höchstwerte liegen bei rund 20 Grad, am Abend wird es etwas frischer. Morgen startest du in einen freundlicheren, zunächst aufgelockert, im weiteren Verlauf sonnig bis locker bewölkt. Die Temperaturen steigen auf bis rund 24 Grad, dazu weht ein angenehmer Westwind mit Stärke 4 und Böen um Stärke 6. Übermorgen dominieren wieder viele Wolken, zeitweise fällt etwas Regen, die Temperaturen liegen dann um 23 Grad und der Westwind wuselt dir weiterhin spürbar durchs Haar.
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3: Guten Abend, ihr Lieben, hier ist Heiko auf Hase Radio und ihr hört Osna chillt, eure Feierabendauszeit für Osnabrück und Umgebung. Schön, dass ihr mit uns in den Abend gleitet, ob ihr noch im Auto sitzt, schon auf dem Sofa liegt oder in der Küche am Klönen seid. Lasst den Tag langsam ausklingen, wir kümmern uns um die Musik. Jetzt für euch ein bisschen Nordsee-Feeling. Hier kommt Sonnsobgang Bovensee von Blöff. Laut drehen und genießen.

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1: Hier sind die Lokalnachrichten mit Hans. Beschäftigte des Klinikums Osnabrück haben in ihrer Mittagspause gegen die geplante Gesundheitsreform der Bundesregierung protestiert. Aufgerufen hatte die Gewerkschaft Verdi, die vor höherem Kostendruck für Kliniken warnt, weil Tarifsteigerungen nur begrenzt refinanziert werden sollen. Das gefährde Personal, Arbeitsbedingungen und Versorgung. Verdi kritisiert Einsparpläne von mehreren Milliarden Euro und fordert den Osnabrücker Bundestagsabgeordneten Matthias Mittelberg auf, sich für eine auskömmliche Finanzierung der Krankenhäuser einzusetzen. Nach einer gewalttätigen Auseinandersetzung Anfang April in der Osnabrücker Innenstadt hat die Polizei zusammen mit der Staatsanwaltschaft im Rockermilieu ermittelt. Betroffen waren mutmaßliche Mitglieder der Bandidos. In Osnabrück, Haßbergen, Georgsmarienhütte, Lotte, Rinteln und Tuttlingen wurden Wohnungen durchsucht. Die Ermittler stellten Schusswaffen, Messer, Schlagringe, Schlagstöcke, Wurfsterne und weitere Gegenstände mit Bezug zu den Bandidos sicher. Die Hintergründe der Auseinandersetzung werden weiter untersucht. Der Theater Beach kehrt im August und September auf den Vorplatz des Theaters Osnabrück zurück und bietet erneut Strandatmosphäre mit Musik, Kultur und Gastronomie. Im Mittelpunkt stehen transkulturelle Breeze-Abende mit internationaler und lokaler Kunst sowie Konzerte etwa von Isaac, 30 Toes, Kilkenny und dem Cosma Orchestra. Familienprogramme, Karaoke und Wirtschaftsformate ergänzen das Angebot. Die erweiterte Strandfläche mit Rampe verbessert die Barrierefreiheit. Dazu kommt ein erweitertes, auch orientalisches Essensangebot. Das waren die aktuellen Meldungen aus Ihrer Lokalredaktion.

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1: Literal, das Neueste mit Tore, hallo. Über 1000 Tage nach dem Terrorangriff der Hamas vom 7. Oktober 2023 mit Massakern an Zivilisten ist der Nahostkonflikt weiter eskaliert. Israels Ministerpräsident Benjamin Netanyahu führt das Land in einen Dauerkrieg. Israel ist innenpolitisch gespalten. Staaten und außenpolitisch isolierter. Zugleich entsteht um den Iran, die Houthis und die Hisbollah eine gefährliche Achse im Nahen Osten. In Osnabrück startet am 7. August erneut der Theaterbeach auf dem Vorplatz des Theaters. Bis zum 5. September verwandeln mehr als 200 Tonnen Sand das Areal in einen Strand für Konzerte, Kultur- und Familienangebote. Geplant sind transkulturelle Breezeabende, große Konzerte und Mitmachaktionen. Die erweiterte Fläche mit Rampe soll den Zugang nahezu barrierefrei machen. Die Deutsche Fußballliga hat den Spielplan der zweiten Bundesliga-Saison 2026-27 veröffentlicht. Der VfL Osnabrück startet am 8. oder 9. August mit einem Auswärtsspiel beim Bundesliga-Absteiger 1:0 FC Heidenheim, empfängt zum Hinrundenabschluss im Januar den SV Darmstadt 98 mit Rückkehrer Lars Kehl und bestreitet das Saisonfinale am 23. Mai 2027 in Darmstadt am Böllenfalltor.
2: Genau, Tore, schauen wir mal aufs Wetter. Aktuell ist es überwiegend bewölkt, die Sonne blinzelt nur ab und zu durch die Wolken. Die Temperaturen liegen bei etwa 20 Grad. Dazu weht ein leichter bis normaler Westwind. In Böen wirst du gelegentlich kräftiger angepustet. Der Wind erreicht derzeit spürbar Stärke 4, in Böen auch mal Stärke 6 aus West. Heute bleibt es meist trocken, die Wolken haben klar die Oberhand, später gibt es ein paar Wolkenlücken. Die Höchstwerte liegen bei rund 20 Grad, am Abend wird es etwas frischer. Morgen startest du in einen freundlicheren, zunächst aufgelockert, im weiteren Verlauf sonnig bis locker bewölkt. Die Temperaturen steigen auf bis rund 24 Grad, dazu weht ein angenehmer Westwind mit Stärke 4 und Böen um Stärke 6. Übermorgen dominieren wieder viele Wolken, zeitweise fällt etwas Regen, die Temperaturen liegen dann um 23 Grad und der Westwind wuselt dir weiterhin spürbar durchs Haar.
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3: Guten Abend, ihr Lieben, hier ist Heiko auf Hase Radio und ihr seid genau richtig bei Osna Chillt, eurem entspannten Abend für Osnabrück und Umgebung. Macht's euch bequem, ob auf dem Sofa, im Auto oder noch auf dem Heimweg von der Spätschicht. Wir begleiten euch ganz entspannt durch den Abend. Später auch mit ein paar frischen News aus der Region. Jetzt wird's erstmal atmosphärisch. Hier kommt für euch Sailor Song von Gigi Perez.

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Regierung protestiert. Aufgerufen hatte die Gewerkschaft Verdi, die vor höherem Kostendruck für Kliniken warnt, weil Tarifsteigerungen nur begrenzt refinanziert werden sollen. Das gefährde Personal, Arbeitsbedingungen und Versorgung. Verdi kritisiert Einsparpläne von mehreren Milliarden Euro und fordert den Osnabrücker Bundestagsabgeordneten Matthias Middelberg auf, sich für eine auskömmliche Finanzierung der Krankenhäuser einzusetzen. Der Theater Beach kehrt im August und September auf den Vorplatz des Theaters Osnabrück zurück und bietet erneut Strandatmosphäre mit Musik, Kultur und Gastronomie. Im Mittelpunkt stehen transkulturelle Breeze-Abende mit internationaler und lokaler Kunst sowie Konzerte etwa von Isaac, 30 Toes, Kilkenny und dem Cosma Orchestra. Familienprogramme, Karaoke und Wirtschaftsformate ergänzen das Angebot. Die erweiterte Strandfläche mit Rampe verbessert die Barrierefreiheit. Dazu kommt ein erweitertes, auch orientalisches Essensangebot. Nach einer gewalttätigen Auseinandersetzung Anfang April in der Osnabrücker Innenstadt hat die Polizei zusammen mit der Staatsanwaltschaft im Rockermilieu ermittelt. Betroffen waren mutmaßliche Mitglieder der Bandidos. In Osnabrück, Haßbergen, Georgsmarienhütte, Lotte, Rinteln und Tuttlingen wurden Wohnungen durchsucht. Die Ermittler stellten Schusswaffen, Messer, Schlagringe, Schlagstöcke, Wurfsterne und weitere Gegenstände mit Bezug zu den Bandidos sicher. Die Hintergründe der Auseinandersetzung werden weiter untersucht. Das waren die aktuellen Meldungen aus Ihrer Lokalredaktion.

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1: Hier ist Hans mit den wichtigsten Meldungen aus unserer Region. Beschäftigte des Klinikums Osnabrück haben in ihrer Mittagspause gegen die geplante Gesundheitsreform der Bundesregierung

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1: Am 2.7.2008, heute vor 18 Jahren, verschwand etwas, das mehr war als ein Stein. Das Grabmal von Ian Curtis wurde aus dem Macclesfield Cemetery gestohlen. Keine Hollywood-Show, kein lauter Einbruch. Ein kurzes, brachiales Zeichen dafür, wie sehr ein Leben und ein Lied immer noch Emotionen auslösen können. Das war kein gewöhnlicher Grabstein, sondern eine inschriebene Randsteinplatte, geführt von der schlichten Gravur Ian Curtis 18580 und den Worten, die zum Mantra einer Generation wurden: Love will tear us apart. Cheshire Police meldeten den Verlust und baten um Hinweise. Die Plakette war einfach weg, zwischen Montagmittag und dem nächsten Morgen, laut Berichten. Warum regt das auf? Ian Curtis ist kein Name aus den Klatschspalten, er ist ein Fixstern im Post-Punk-Himmel. Die Entwendung einer so persönlichen Erinnerung verwandelte einen stillen Ort in einen Schauplatz kollektiver Besessenheit. Pilger kommen, Fäuste ballen sich, Erinnerungen werden zu Mythen. Der Stein wurde ersetzt. Jahre später, 2019, zeigte erneut Vandalismus, dass der Ort keine Ruhe findet. Die Tat selbst ist klein im Vergleich zu Curtis Einfluss, aber sie erzählt etwas über das Verhältnis von Fans, Kult und Gedenken. Dass Musik Gräben überdauert, dass Texte zu Reliquien werden und dass ein Grab zur Projektionsfläche wird. Die Geschichte bleibt Teil der Joy Division-Legende, roh, traurig und immer wieder aufgeladen. Zeit, diese Schwere zu tragen und dem Original seinen Klang zurückzugeben. Love will tear us apart.

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2: If you mean this is Thor speaking on the phone, hello? Über 1000 Tage nach dem Terrorangriff der Hamas vom 7. Oktober 2023 mit Massakern an Zivilisten ist der Nahostkonflikt weiter eskaliert. Israels Ministerpräsident Benjamin Netanyahu führt das Land in einen Dauerkrieg. Israel ist innenpolitisch gespalten und außenpolitisch isolierter. Zugleich entsteht um den Iran, die Houthis und die Hisbollah eine gefährliche Achse im Nahen Osten. In Osnabrück startet am 7. August erneut der Theaterbeach auf dem Vorplatz des Theaters. Bis zum 5. September verwandeln mehr als 200 Tonnen Sand das Areal in einen Strand für Konzerte, Kultur- und Familienangebote. Geplant sind transkulturelle Breezeabende, große Konzerte und Mitmachaktionen. Die erweiterte Fläche mit Rampe soll den Zugang nahezu barrierefrei machen. Die Deutsche Fußballliga hat den Spielplan der zweiten Bundesliga-Saison 2026-27 veröffentlicht. Der VfL Osnabrück startet am 8. oder 9. August mit einem Auswärtsspiel beim Bundesliga-Absteiger 1:0 FC Heidenheim, empfängt zum Hinrundenabschluss im Januar den SV Darmstadt 98 mit Rückkehrer Lars Kehl und bestreitet das Saisonfinale am 23. Mai 2027 in Darmstadt am Böllenfalltor.
3: Genau, Tore, schauen wir mal aufs Wetter. Aktuell ist es überwiegend bewölkt, die Sonne blinzelt nur ab und zu durch die Wolken. Die Temperaturen liegen bei etwa 20 Grad. Dazu weht ein leichter bis normaler Westwind. In Böen wirst du gelegentlich kräftiger angepustet. Der Wind erreicht derzeit spürbar Stärke 4, in Böen auch mal Stärke 6 aus West. Heute bleibt es meist trocken, die Wolken haben klar die Oberhand, später gibt es ein paar Wolkenlücken. Die Höchstwerte liegen bei rund 20 Grad, am Abend wird es etwas frischer. Morgen startest du in einen freundlicheren, zunächst aufgelockert, im weiteren Verlauf sonnig bis locker bewölkt. Die Temperaturen steigen auf bis rund 24 Grad, dazu weht ein angenehmer Westwind mit Stärke 4 und Böen um Stärke 6. Übermorgen dominieren wieder viele Wolken, zeitweise fällt etwas Regen, die Temperaturen liegen dann um 23 Grad und der Westwind wuselt dir weiterhin spürbar durchs Haar.
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2: Guten Abend, ihr Lieben, hier ist Heiko bei Osna Chillt auf Hase Radio. Eure entspannte Ecke für Osnabrück und die ganze Region. Schön, dass ihr euch nach diesem Tag ein bisschen Zeit zum Runterkommen nehmt. Vielleicht auf dem Balkon, im WG-Zimmer oder noch im Auto unterwegs. Macht's euch gemütlich, lehnt euch zurück. Wir kümmern uns um den Soundtrack für euren Abend. Und genau so machen wir jetzt weiter. Hier kommt Billy Joel mit Don't Ask Me Why.

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0: ist 21 Uhr.
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2: Von mir, hallo Tore, wenn es heißt Hello from me, Tore. Über 1000 Tage nach dem Terrorangriff der Hamas vom 7. Oktober 2023 mit Massakern an Zivilisten ist der Nahostkonflikt weiter eskaliert. Israels Ministerpräsident Benjamin Netanyahu führt das Land in einen Dauerkrieg. Israel ist innenpolitisch gespalten und außenpolitisch isolierter. Zugleich entsteht um den Iran, die Houthis und die Hisbollah eine gefährliche Achse im Nahen Osten. In Osnabrück läuft noch bis Sonntagabend, den 5. Juli 2026, der Weinsommer auf dem historischen Marktplatz. Winzerinnen und Winzer aus deutschen Weinregionen präsentieren vor dem Rathaus ihre aktuellen Jahrgänge und laden zur Verkostung ein. Ein mobiles Team der Stadtwerke schenkt kostenlos Osnabrücker Wasser aus. Anfang August folgen die Osnabrücker Weintage. Die Deutsche Fußballliga hat den Spielplan der zweiten Bundesliga-Saison 2026-27 veröffentlicht. Der VfL Osnabrück startet am 8. oder 9. August mit einem Auswärtsspiel beim Bundesliga-Absteiger 1:0 FC Heidenheim, empfängt zum Hinrundenabschluss im Januar den SV Darmstadt 98 mit Rückkehrer Lars Kehl und bestreitet das Saisonfinale am 23. Mai 2027.

0: 21 in Darmstadt am Böllenfalltor.
1: Genau, Tore, schauen wir mal aufs Wetter. Aktuell ist es überwiegend bewölkt, die Sonne blinzelt nur ab und zu durch die Wolken. Die Temperaturen liegen bei etwa 20 Grad. Dazu weht ein leichter bis normaler Westwind. In Böen wirst du gelegentlich kräftiger angepustet. Der Wind erreicht derzeit spürbar Stärke 4, in Böen auch mal Stärke 6 aus West. Heute bleibt es meist trocken, die Wolken haben klar die Oberhand, später gibt es ein paar Wolkenlücken. Die Höchstwerte liegen bei rund 20 Grad, am Abend wird es etwas frischer. Morgen startest du in einen freundlicheren, zunächst aufgelockert, im weiteren Verlauf sonnig bis locker bewölkt. Die Temperaturen steigen auf bis rund 24 Grad, dazu weht ein angenehmer Westwind mit Stärke 4 und Böen um Stärke 6. Übermorgen dominieren wieder viele Wolken, zeitweise fällt etwas Regen, die Temperaturen liegen dann um 23 Grad und der Westwind wuselt dir weiterhin spürbar durchs Haar.
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3: Moin ihr Lieben, hier ist Heiko auf Hase Radio, Osna chillt am Abend. Schön, dass ihr dabei seid, ob im Auto auf dem Ring, zu Hause auf dem Sofa oder noch irgendwo im Spätdienst. Macht's euch gemütlich, lasst den Tag langsam ausklingen, die Musik übernehmen wir. Und jetzt legen wir einen richtigen Feelgood-Klassiker auf. Hier kommt für euch Coconut von Harry Nilsson. 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

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Wir bringen euch in Richtung Sommer.

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1: If you mean I'm with Thor, hello. Ich bin mit Tore hier, hallo. Nach den schweren Erdbeben in Venezuela vom 24. Juni schlafen tausende Menschen in überfüllten Notunterkünften oder im Freien ohne sauberes Wasser. Offiziell ist von mindestens 2.295 Toten und mehr als 11.000 Verletzten die Rede. Hilfsorganisationen warnen vor einer medizinischen Krise. Die USA unterstützen mit rund 900 Soldatinnen und Soldaten und Hilfen von 300 Millionen Dollar. In Osnabrück läuft noch bis Sonntagabend, den 5. Juli 2026, der Weinsommer auf dem historischen Marktplatz. Winzerinnen und Winzer aus deutschen Weinregionen präsentieren vor dem Rathaus ihre aktuellen Jahrgänge und laden zur Verkostung ein. Ein mobiles Team der Stadtwerke schenkt kostenlos Osnabrücker Wasser aus. Anfang August folgen die Osnabrücker Weintage. Die deutsche Fußballliga hat den Spielplan der zweiten Bundesliga-Saison 2026/27 veröffentlicht. Der VfL Osnabrück startet am 8. oder 9. August mit einem Auswärtsspiel beim Bundesliga-Absteiger 1:0 FC Heidenheim, empfängt zum Hinrundenabschluss im Januar den SV Darmstadt 98 mit Rückkehrer Lars Kehl und bestreitet das Saisonfinale am 23. Mai 2027 in Darmstadt am Böllenfalltor. Das waren die Nachrichten, jetzt das Wetter mit Hanna.
2: Ja, Tore, lass uns das Wetter in Osnabrück anschauen. Aktuell ist es überwiegend bewölkt, die Sonne blinzelt nur ab und zu. Etwa 20 Grad, dazu ein leichter bis normaler Westwind, Böen pusten dich gelegentlich kräftiger an. Heute bleibt es meist trocken, Wolken haben klar die Oberhand, später ein paar Lücken. Höchstwerte um 20 Grad, am Abend frischer. Morgen. Freundlicher Start. Später sonnig bis locker bewölkt. Bis rund 24 Grad. Angenehmer Westwind. Übermorgen. Viele Wolken. Zeitweise etwas.

0: etwas Regen um 23 Grad. Westwind wuselt durchs Haar.
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2: Guten Abend Osnabrück, guten Abend Landkreis. Hier ist Heiko auf Haseradio. Es ist kurz nach 10 und ihr seid genau richtig bei Kastelbingo. Eurer Spätschicht bis Mitternacht. Wir liefern euch den Soundtrack zum Runterkommen, Abschalten oder Weiterarbeiten, ganz wie ihr wollt. Und jetzt drehen wir direkt ein bisschen auf.

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1: The English is a bit ambiguous. 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Nach den schweren Erdbeben in Venezuela vom 24. Juni schlafen tausende Menschen in überfüllten Notunterkünften oder im Freien ohne sauberes Wasser. Offiziell ist von mindestens 2.295 Toten und mehr als 11.000 Verletzten die Rede. Hilfsorganisationen warnen vor einer medizinischen Krise. Die USA unterstützen mit rund 900 Soldatinnen und Soldaten und Hilfen von 300 Millionen Dollar. In Osnabrück läuft noch bis Sonntagabend, den 5. Juli 2026, der Weinsommer auf dem historischen Marktplatz. Winzerinnen und Winzer aus deutschen Weinregionen präsentieren vor dem Rathaus ihre aktuellen Jahrgänge und laden zur Verkostung ein. Ein mobiles Team der Stadtwerke schenkt kostenlos Osnabrücker Wasser aus. Anfang August folgen die Osnabrücker Weintage. Die Deutsche Fußballliga hat den Spielplan der zweiten Bundesliga-Saison 2026-27 veröffentlicht. Der VfL Osnabrück startet am 8. oder 9. August mit einem Auswärtsspiel beim Bundesliga-Absteiger 1:0 FC Heidenheim, empfängt zum Hinrundenabschluss im Januar den SV Darmstadt 98 mit Rückkehrer Lars Kehl und bestreitet das Saisonfinale am 23. Mai 2027 in Darmstadt am Böllenfalltor.
2: Ja, Tore, lass uns das Wetter in Osnabrück anschauen. Aktuell ist es überwiegend bewölkt, die Sonne blinzelt nur ab und zu. Etwa 20 Grad, dazu ein leichter bis normaler Westwind, Böen pusten dich gelegentlich kräftiger an. Heute bleibt es meist trocken, Wolken haben klar die Oberhand, später ein paar Lücken. Höchstwerte um 20 Grad, am Abend frischer. Morgen, freundlicher Start, später sonnig bis locker bewölkt, bis rund 24 Grad, angenehmer Westwind. Übermorgen viele Wolken, zeitweise etwas Regen, um 23 Grad. Westwind wuselt durchs Haar.
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3: Guten Abend Osnabrück, guten Abend Land, hier ist Heiko auf Hase Radio. Willkommen zu Castell Bingo, deiner Spätschicht bis Mitternacht. Schön, dass du noch wach bist, egal ob im Auto, auf der Couch oder heimlich im Bett mit Kopfhörern. Wir mixen Musik mit einem Blick in die Welt, entspannt, aber wach. Und jetzt für dich Moonlighting von Leo Sayer.

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1: Am 2.7.2005, heute vor 21 Jahren, stand die Welt für einen Abend still. Zumindest die Welt der Popkultur und der Politik. Live Aid, 10 gleichzeitig laufende Konzerte von Hyde Park bis Moskau, war weniger Show als politische Großdemo mit Gitarrenverstärker. Ziel? G8-Staaten vor dem Treffen in Glen Eagles so unter Druck zu setzen, dass Afrikas Schulden, Hilfen und Handelsregeln endlich auf der Agenda landeten. In London war es ein Moment, der sich wie ein Cliffhanger im Rockuniversum anfühlte. Pink Floyd traten in Hyde Park auf, eine seltene Wiedervereinigung der klassischen Besetzung, und plötzlich war die Bühne nicht nur Bühne, sondern Symbol. Zwischen Paul McCartney, Madonna, U2 und Coldplay spielte diese Band eine Rolle, die über Nostalgie hinausging. Ein Statement, dass alte Helden sich politisch positionieren können, wenn die Dringlichkeit stimmt. Die Dimension war absurd. Rund 2 Millionen Menschen vor Ort an allen Schauplätzen, Übertragungen über hunderte Sender, Schätzungen von bis zu 3 Milliarden Zuschauern weltweit. Bob Geldof und Bono hatten die Linie vorgegeben. Wir wollen eure Stimme, nicht euer Geld. Konzerte waren frei, der Hebel war Aufmerksamkeit und Petition.

Petition. Und die funktionierte. Millionen unterschrieben, Zahlen schossen in die Höhe und am 7. Juli kündigten die G8 an, die Entwicklungshilfe deutlich zu erhöhen. Für Pink Floyd blieb das Set ein geschichtlicher Punkt, kein Comeback-Kunststück, sondern ein Moment, in dem Rockgeschichte und politische Forderungen kurzzeitig dieselbe Ladung hatten. Ein Abend, an dem Riffs zu Forderungen wurden und die Rückkehr einer Legende Teil einer weltweiten Stimme war. Another Brick in the Wall, Part 2.

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1: Die Nachrichten mit Tore. Hallo? Nach den schweren Erdbeben in Venezuela vom 24. Juni schlafen tausende Menschen in überfüllten Notunterkünften oder im Freien ohne sauberes Wasser. Offiziell ist von mindestens 2.295 Toten und mehr als 11.000 Verletzten die Rede. Hilfsorganisationen warnen vor einer medizinischen Krise. Die USA unterstützen mit rund 900 Soldatinnen und Soldaten und Hilfen von 300 Millionen Dollar. In Osnabrück läuft noch bis Sonntagabend, den 5. Juli 2026, der Weinsommer auf dem historischen Marktplatz. Winzerinnen und Winzer aus deutschen Weinregionen präsentieren vor dem Rathaus ihre aktuellen Jahrgänge und laden zur Verkostung ein. Ein mobiles Team der Stadtwerke schenkt kostenlos Osnabrücker Wasser aus. Anfang August folgen die Osnabrücker Weintage. Die Deutsche Fußballliga hat den Spielplan der zweiten Bundesliga-Saison 2026-27 veröffentlicht. Der VfL Osnabrück startet am 8. oder 9. August mit einem Auswärtsspiel beim Bundesliga-Absteiger 1:0 FC Heidenheim, empfängt zum Hinrundenabschluss im Januar den SV Darmstadt 98 mit Rückkehrer Lars Kehl und bestreitet das Saisonfinale am 23. Mai 2027 in Darmstadt am Böllenfalltor.
2: Am Sonntag überwiegend wolkig bis trüb, stellenweise leichter Regen oder Nieselregen, vor allem von Nordwesten bis Südosten, Lichtblicke am ehesten im Osten, nachmittags auch im Westen, Höchstwerte 4 bis 14 Grad, Wind meist schwach aus Westen, zeitweise mäßig mit frischen Böen im Westen, in der Nacht gebietsweise Regen, lokal Nebel, Tiefstwerte 3 bis 8 Grad, im Schwarzwald und Allgäu um 1 Grad, Montag neblig trüb mit Nieselregen, 5 bis 13 Grad. Dienstag öfter Regen, 6 bis 15
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1: Guten Abend, Nachtmenschen auf Hase Radio. Hier ist Heiko, schön, dass du noch wach bist. Ob im Spätdienst, auf der Autobahn oder einfach schlaflos auf dem Sofa. Wir versorgen dich durch die Nacht mit frischer Musik und Nachrichten aus aller Welt. Jetzt wird's entspannt und ein bisschen cineastisch. Hier kommt Brian Fallon mit Steve McQueen.

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1: Was gibt's Neues bei Tore? Hallo? Der oberste Gerichtshof der Vereinigten Staaten hat Präsident Donald Trump eine Niederlage zugefügt und das im 14. Verfassungszusatz verankerte Geburtsrecht auf Staatsbürgerschaft mit 6-3 Stimmen bestätigt. Trumps Versuch, dieses Prinzip per Exekutivanordnung einzuschränken, scheiterte damit endgültig. Zugleich stärkte das konservativ geprägte Gericht in anderen Entscheidungen die Macht des Präsidenten deutlich. Die Osnabrücker Kinder- und Jugendbibliothek soll in das frühere Brellehaus an der Kranstraße umziehen. Rat und Oberbürgermeisterin Katharina Pötter setzten den neuen Standort gemeinsam mit CDU und Grünen nach fast einstündiger Debatte durch. SPD, FDP und Linke lehnten ihn ab. Vor einem Mietvertrag muss der Eigentümer rund 1,6 Millionen Euro in Brandschutz und Statik investieren. In Osnabrück haben 5 Nachwuchsjournalistinnen und Nachwuchsjournalisten im Rahmen einer Medientour der Jungen Presse Niedersachsen Redaktionen besucht. Stationen waren unter anderem die Hasepost in der Altstadt, die Neue Osnabrücker Zeitung, das NDR-Regionalstudio, OS-Radio und die Straßenzeitung Abseits. Themen waren digitale Redaktion, künstliche Intelligenz und die wachsende Nachrichtenmüdigkeit. Das waren die Nachrichten, jetzt das Wetter mit Hanna.
2: Ja, Tore, lass uns das Wetter in Osnabrück anschauen. Heute früh klar bis locker bewölkt bei etwa 15 Grad, dazu ein laues Lüftchen aus West, in Böen manchmal etwas lebhafter. Tagsüber oft Sonne mit ein paar schönen Wetterwölkchen bis rund 23 Grad, der Wind pustet dich moderat an. Am Abend freundlich um 20 Grad, später ruhige Nacht bei 13 bis 15 Grad. Morgen viele Wolken, immer wieder kurze Schauer und etwas Sonne. Um 23 Grad, Wind meist gemütlich bis leicht auffrischend. Übermorgen eher grau, gelegentlich leichter Regen, etwa 19 Grad, nur ein sanfter Wind.
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1: Na, noch wach um kurz nach eins? Hier ist Heiko bei Hase Radio, deinem Sender für Osnabrück und das ganze Umland. Schön, dass du dabei bist in dieser späten Stunde. Wir versorgen dich mit frischer Musik und den wichtigsten News aus aller Welt. Mach's dir gemütlich, gleich wird's richtig gefühlvoll. Hier kommt Bryan Adams featured Melanie C mit When You're Gone.

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1: If you want a literal word-for-word rendering, unnatural. Nach den schweren Erdbeben in Venezuela vom 24. Juni schlafen tausende Menschen in überfüllten Notunterkünften oder im Freien ohne sauberes Wasser. Offiziell ist von mindestens 2.295 Toten und mehr als 11.000 Verletzten die Rede. Hilfsorganisationen warnen vor einer medizinischen Krise. Die USA unterstützen mit rund 900 Soldatinnen und Soldaten und Hilfen von 300 Millionen Dollar. In Osnabrück läuft noch bis Sonntagabend, den 5. Juli 2026, der Weinsommer auf dem historischen Marktplatz. Winzerinnen und Winzer aus deutschen Weinregionen präsentieren vor dem Rathaus ihre aktuellen Jahrgänge und laden zur Verkostung ein. Ein mobiles Team der Stadtwerke schenkt kostenlos Osnabrücker Wasser aus. Anfang August folgen die Osnabrücker Weintage. Die Deutsche Fußballliga hat den Spielplan der zweiten Bundesliga-Saison 2026-27 veröffentlicht. Der VfL Osnabrück startet am 8. oder 9. August mit einem Auswärtsspiel beim Bundesliga-Absteiger 1:0 FC Heidenheim, empfängt zum Hinrundenabschluss im Januar den SV Darmstadt 98 mit Rückkehrer Lars Kehl und bestreitet das Saisonfinale am 23. Mai 2027 in Darmstadt am Böllenfalltor.
2: Ja, Tore, lass uns das Wetter in Osnabrück anschauen. Heute früh klar bis locker bewölkt bei etwa 15 Grad, dazu ein laues Lüftchen aus West, in Böen manchmal etwas lebhafter. Tagsüber oft Sonne mit ein paar schönen Wetterwölkchen bis rund 23 Grad, der Wind pustet dich moderat an. Am Abend freundlich um 20 Grad, später ruhige Nacht bei 13 bis 15 Grad. Morgen viele Wolken, immer wieder kurze Schauer und